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1: Wir können es die ganze Nacht, könnt ihr auch die ganze Nacht mit uns durchhalten, denn wir sind die ganze Nacht für euch live on air. Von 23 Uhr bis 7 Uhr morgens dürft ihr unsere Stimmen genießen. Aber wer ist denn eigentlich uns? Die große Preisfrage. Mein Name ist Mina Dressler und ich freue mich, die Nacht heute hier verbringen zu dürfen mit
2: Paul Walker. Ich freue mich, die Nacht mit euch verbringen zu dürfen. Lange nicht mehr gemacht.
1: Und
3: Tom Güldner, ja, moin moin. Wir sind mal wieder am Mikrofon. Lange Zeit ist schon wieder her und Knight Rider haben wir auch in diesem Jahr noch gar nicht veranstaltet.
1: Und wir sind jetzt nicht nur ein Dreier, wir sind sogar ein Vierer heute Nacht. Genau. Denn unser Gast kam gerade reingeschnallt.
3: Genau, dazu aber gleich mehr. Lasst uns erstmal mit Musik in den Abend starten.
1: Und die kommt von Florence and Machine und Mercury.

0: Und damit willkommen zurück bei Radio 98.1 beim Knight Rider.
1: Ja, ich habe es eben schon angeteased und dann wurde ich aufgehalten. Wir sind kein Dreier, wir sind ein Vierer. Wir haben nämlich noch einen Gast dabei.
2: Ja, moin. Sascha mein Name.
0: Möchtest du dich kurz vorstellen?
2: Ja, habe ich ja schon mit angefangen. Sascha mein Name. Ich studiere in Greifswald noch Pharmazie, bin aber jetzt über das Studententheater hierher buxiert worden. Ich dachte mir, ist doch mal eine schöne, spontane Sache, mich vors Radiomikrofon zu setzen, so wie jeder andere auch.
0: Wunderbar. Weißt du schon, was dich heute erwartet? Mina kann vielleicht ja mal das Thema unserer gemeinsamen Nacht verraten.
1: Es wird eine demokratische Nacht.
2: Da stimme ich dagegen.
3: Warum darfst du das jetzt sagen? Das ist doch auf meinem Mist gewachsen.
1: Ich bin in der Minderheit.
0: Was erwartet uns denn alles, Paul?
3: Ich weiß gar nicht, was uns genau alles erwartet, weil ich weiß nicht, ob wir alles durchgeplant haben, aber uns erwartet auf jeden Fall ein großes, langes demokratisches Wochenende und wir sind so ziemlich der erste Teil davon. Die demokratische Nacht, eigentlich haben wir es ja immer den Knight Rider genannt. Mina hebt irgendwie ihre Hand, ich glaube, sie möchte unbedingt was.
1: Ich habe einen Halb-T-Rex.
3: Ach so, du bist in dem Zustand bist du. Nein, wir sind praktisch die erste Runde eines sehr langen Tages, der uns bevorsteht. Ihr hört uns jetzt insgesamt tatsächlich 28 Stunden am Stück. Ich habe das mal durchgerechnet. Nee, 28? 24.
0: Nee, wir haben 19 Uhr angefangen und enden 23.
3: Stimmt, also es sind 28. Die ersten vier haben wir schon.
1: Man muss dazu sagen, Tom und Sascha sind die einzigen Matnat-Leute in diesem Raum. Paul und ich haben andere Qualitäten.
3: Ich habe aktuell Statistik und ja und nein.
1: Ich habe noch nie was von Statistik gehört. Ich gehe da mal.
2: Hatten wir auch nur ein Semester, glaub mir. Matnat heißt da nichts.
3: Tom, willst du jetzt über deine Erfahrung mit Statistik sprechen?
1: Oh, da das wird länger dauern.
0: Ja, 8 Stunden Zeit.
3: Also wir haben 8 Stunden Zeit.
0: Also fangen wir doch an bei Kapitel 1.
1: Ich hole die Taschentücher schon mal raus.
3: Varianz und Standardabweichung.
0: Wie wäre es denn, bevor wir jetzt ganz tief in Statistik versinken, dass wir einfach mal dem Beat folgen und das mit einem britischen Künstler, mit Wen, und zwar Down the Beat. Viel Spaß.

0: So, nachdem wir ja gerade schon mitten ins Thema gefallen sind, können wir doch gleich mal darüber reden, was für uns Demokratie bedeutet. Fangen wir doch mal an bei Paul. Du hast das Ganze ja ins Leben gerufen. Warum ist Demokratie wichtig und warum macht Radio 98.1 als Verein einen demokratischen Tag, beziehungsweise demokratische Nacht?
1: Warum ist Demokratie wichtig? Das ist eine ziemlich schwierige Frage, auf der anderen Seite eine ziemlich wichtige Frage. Demokratie gibt uns allen ein gewisses Sprachrohr. Ich glaube, das ist das Wichtigste daran. Wir sind in einer Gesellschaft mit sehr vielen verschiedenen Meinungen und das ist sehr wichtig, dass sie alle gehört werden, beziehungsweise gehört werden können. Ich denke, das ist das Wichtigste am demokratischen Prozess, dass man gemeinsam gute Entscheidungen findet, indem man diskutiert und einander zuhört. Und ich denke, da sind Medien wie wir ein sehr, sehr wichtiger Akteur. Wir sind dafür zuständig, dass ihr wisst, was zum Beispiel in der Region so abgeht. Wir sind dafür verantwortlich, dass ihr wisst, welche Events zum Beispiel stattfinden oder wie ihr euch politisch beteiligen könnt. Oder wir erinnern auch gerne immer daran, wenn Wahlen sind, ne? Oder geben euch natürlich auch die entsprechenden Positionen der Parteien mit. Es gab ja zum Beispiel zur letzten Wahl, zur Bundestagswahl, so eine wunderschöne Podiumsdiskussion, ne? Ja, die Organisatorin, Mitorganisatorin steht neben mir.
2: Es waren zwei. Das wollte ich damit sagen.
1: Es war ja ein Zweiteiler.
2: Wie viele Finger halte ich gerade hoch, Paul?
1: Ich dachte, du machst ein Peace, aber komisch.
3: Das Churchill Peace.
1: anyway.
0: Warum ist Demokratie für dich persönlich wichtig? Für mich nochmal zu der Frage zurück.
1: Für mich persönlich wichtig.
0: Oder für uns als Verein, falls du gleich für uns alle sprechen willst.
1: Ich möchte nicht für euch sprechen. Ich glaube, das ist eine von den Sachen, die demokratisch gesehen auf der einen Seite absolut notwendig sind, dass manche Leute für andere Leute sprechen, aber auf der anderen Seite finde ich mit den demokratischen Idealen gar nicht so zu vereinbaren ist. Von daher für mich... Ich finde das sehr schwierig, weil ich bin mit Demokratie aufgewachsen. Ich lebe in Demokratie und ich habe vor, in Demokratie zu sterben. Von daher, ich habe nicht sonderlich viel anderes gekannt. Aber ich höre natürlich die Storys von meinen Familien. Ich komme ja aus einer ostdeutschen Familie, ne? Was man schon auch mit dem demokratischen Prozess gewonnen hat, ne? Und von daher denke ich, das ist vielleicht die beste... Parallele, weiß nicht, die ich jetzt dazu herstellen kann. Also Demokratie ist irgendwie allgegenwärtig für viele von uns, von der jüngeren Generation.
0: Auf jeden Fall. Wir können heute im Laufe der Nacht natürlich auch noch über verschiedene augenscheinlich demokratische Systeme sprechen.
1: Du meinst wie zum Beispiel unser demokratisches System?
0: Genau. Ob eben eine repräsentative Demokratie, parlamentarisch, wie das Ganze gestrickt ist und wie demokratisch das wirklich ist. Du als Politikwissenschaftler bist dafür prädestiniert. Vorher würde mich aber interessieren, was Mina denn darüber denkt und was für sie Demokratie bedeutet.
2: Es ist schön, diese Frage stelle ich sehr gerne im Podcast Greifswalder Stadtgespräche zu beginnen. Und meine Gäste reagieren genauso wie wir eben erstmal reagiert haben mit Schweigen und dann mit, das ist eine sehr gute und sehr schwere Frage. Und ich verstehe diese Reaktion jetzt noch umso besser. Also danke, dass du mir diese Erfahrung ermöglicht hast, vor dieser Frage zu stehen und erstmal zu überlegen, yo.
0: Es ist jetzt sehr schön, dass du dir Frage bisher ausweichst. Mich würde trotzdem deine Antwort interessieren. Wenn du magst, können wir auch erstmal zu Sascha weitergehen, den ich damit jetzt auch einfach mal direkt überrumpeln würde.
3: Ja, absolut. Ich hatte am meisten Zeit, es mir zu überlegen und weiß trotzdem nicht so richtig, was ich sagen soll. Aber ich denke, du hast es schon ganz gut gesagt, Paul. Ich bin ja auch in der Demokratie geboren und kenne nichts anders. Für mich ist es ein Garanteur dafür, dass ich die Möglichkeit habe, mich so zu entfalten, wie ich möchte. Weil das kann man nur, wenn jeder auch eine Stimme hat, mit der man sich für sich selber und auch für Leute, die einem wichtig sind, einsetzen kann. Und nur ein freies demokratisches System erlaubt das absolut. Ansonsten, es gibt auch andere Systeme, bei denen man frei seine Meinung sagen kann, solange sie dem Konsens entspricht, den man folgen soll. Nur hier darf man das eben auch, wenn man damit vielleicht anstößt, egal ob positiv oder negativ. Und das ist wichtig dafür, sich so zu entfalten, wie man möchte. Sie hat mir die Möglichkeiten gegeben, mich zu der Person zu entwickeln, die ich bin und auch den Werdegang zu nehmen, den ich nehmen wollte. Wenn wir mehr darüber reden, später kann ich von Geschichten aus meiner eigenen Familie erzählen, wo das leider nicht so war, weil sie in autoritären Systemen groß geworden sind. Also da ich diesen Vergleich zwar nicht am eigenen Leibe, aber in meiner Familie habe, würde ich einfach sagen, die Möglichkeit, mich frei zu entfalten, das verbinde ich mit Demokratie.
0: Wunderbar, vielen lieben Dank.
2: Ja, also ich kann mich da auch, wie ihr beide, im Prinzip dieser Aussage eben mit der freien Entwicklung auch nur ja anschließen, weil ich es eben auch aus meiner Familie auch anders gehört habe, aus anderen Systemen, wie das halt damals war. Für mich ist Demokratie auch auf jeden Fall der Punkt, an dem ich mich frei entfalten kann, wo ich frei meine Meinung sagen kann, ohne dass ich weggesperrt werde. Natürlich muss ich damit rechnen, dass ich Gegenwind bekomme, wenn jemand nicht meiner Meinung ist. So, ist okay. Wir können sehr gerne in den Diskurs gehen, wir können sehr gerne miteinander diskutieren, auf einer vernünftigen Ebene und auf einer vernünftigen Basis. Und Demokratie ist für mich auch gleich Beteiligung. Das heißt, ich kann mich auch frei beteiligen, wo ich möchte. So, wir leben ja auch im Kleinen gesehen auch in einem Verein zum Beispiel in einem demokratischen Verhältnis. Das heißt, beispielsweise unsere Chefredaktionen, unser Vorstand, die sind halt demokratisch gewählt. Natürlich ist da auch wahrscheinlich der ein oder andere bei, der denkt, oh, ja, ist jetzt nicht unbedingt meine Wahl gewesen. Aber es ist jetzt eben der Konsens der Allgemeinheit, so. Und ich finde, es übt gerade auch im Kleinen damit auch mal aushalten zu können, dass vielleicht nicht mein Wunsch genau der ist, den vielleicht alle anderen verfolgt haben. Also das ist halt einfach, man lernt andere Meinungen auch auszuhalten, besonders auch gerade im kleinen demokratischen Bereich, jetzt mal so auf Vereine oder auch in Familien oder sonst wo mal runtergebrochen. Ich meine, wenn wir vier uns jetzt unterhalten würden, was es heute Abend zum Abendbrot geben soll oder, naja, zum Mitternachtssnack.
1: Dann würden wir beide genau dasselbe sagen im selben Moment.
2: Ja, höchstwahrscheinlich, aber wir würden wahrscheinlich eher auf diskutieren, wo wollen wir denn jetzt zum Beispiel bestellen. Mhm. So, und da würden wir wahrscheinlich danach gehen, wer am meisten Stimmen hat und dann der Rest würde dann halt sagen, ja gut, finde ich da jetzt auch was? Ja, dann können wir da bestellen. Auch wenn das vielleicht jetzt nicht unbedingt, wenn ich jetzt nicht unbedingt bei Burger King bestellen möchte, aber Tom das unbedingt möchte und Sascha das auch und Paul auch, ja, dann beug ich mich.
0: Das muss aber gar nicht sein, denn das Schöne ist, in dem Fall ist es ja ganz einfach, einen Kompromiss zu finden und zu sagen, wir bestellen einfach bei zwei verschiedenen Orten. Es muss nicht die Einheitslösung für alle geben.
2: Ja.
0: Bevor wir das aber jetzt auf politische Themen ummünzen, wäre es doch schön, wenn wir gleich nochmal in Musik starten. Ich glaube, den nächsten Song hast du mitgebracht.
2: Nee, der kommt von dir.
0: Der kommt von mir, das kann
2: das
0: gut sein.
2: Das ist aus Cyberpunk.
0: Ich weiß, dass das aus Cyberpunk ist. Genau, wir hören aus der Cyberpunk-Band Samurai, der ja eigentlich einer schwedischen Band entstammt, Never Fade Away und starten dann in weitere tiefgründige Diskussionen. Viel Spaß.

0: Jetzt hast du ja schon unsere Meinung zum Thema, warum ist Demokratie wichtig, gehört, lieber Tom. Und ich gebe die Frage zurück. Warum ist Demokratie wichtig für dich?
1: Nun, Demokratie für mich ist erstmal grundsätzliche Voraussetzung für einen Diskurs und für eine Gemeinschaft. Denn in der Vergangenheit, in den letzten 1000, 2000, 3000 Jahren hat sich in meinen Augen gezeigt, dass zum Beispiel Aristokratien eben nicht funktionieren, dass Diktaturen einfach nicht funktionieren. Und um das Beste aus dem Menschen herauszuholen, das Potenzial des Menschen abzurufen, braucht es eben eine Gesellschaft, eine Gemeinschaft, in der Menschen zusammenwirken, zusammen Entscheidungen treffen und gemeinsam

0: aber auch die Konsequenzen ihrer Entscheidung wahrnehmen müssen und entsprechend natürlich auch reflektieren, hoffentlich, um dann weiterzukommen. Das ist natürlich, je nachdem, welches Land wir uns auch aktuell angucken, immer fraglich, ob die Menschen wirklich wissen, was sie da entschieden haben. Bestes Beispiel in den letzten Jahren war der Brexit, der knapp durchgegangen ist und auf einmal war das eben nicht mehr die beste Option, die alle gewählt haben. Aber genau das ist es ja, dass gemeinsam eine Entscheidung getroffen wird, dass dann geschaut wird, auf welchem Stand sind wir, was können wir jetzt machen, damit es allen besser geht. Und ich sage bewusst allen und nicht nur zum Beispiel dem reichsten 1%. Aber das ist eine Diskussion für die Nacht, die wir nicht ausbauen müssen. Um aber auf die Frage zurückzukommen, Demokratie ist für mich im Prinzip ein Grundsatz, ein Grundwert, ein Menschenrecht, das nicht gebrochen werden sollte, das nicht gebrochen werden darf. Und unsere Gesellschaft in Europa baut genau darauf auf, dass wir gemeinsam agieren, dass wir zusammen agieren und dass wir nicht mehr völkisch denken, dass wir nicht mehr einzelnational denken, sondern dass wir eben eine europäische, eine humane Gemeinschaft über Grenzen hinweg zusammensetzen, dass wir diskriminierungsfrei sind, dass wir sexismusfrei sind. Aber das ist, jetzt kommen wir ein bisschen in die Utopie und in die Idealvorstellung, aber wir haben ja die Nacht noch viel, viel Zeit und Möglichkeit über eine ideale Gesellschaft, was auch immer das für jede und jeden Einzelnen ist, zu sprechen. Aber beantwortet das soweit erstmal deine Frage?
1: Ja, auf jeden Fall.
2: Ja, ein bisschen was Persönlicheres hätte ich. Du hast jetzt sehr viel allgemeingesellschaftlich beschrieben, aber was heißt es denn für dich ganz persönlich, für den Tom?
0: Na, für mich persönlich heißt Demokratie beispielsweise in einem Verein tätig zu sein. Zu wissen, wir treffen gemeinsam im Kleinen Entscheidungen, die eben auch über Jahre Relevanz haben. Also bin ja nun auch schon, ich weiß gar nicht, 7 Jahre im Vorstand, 6?
1: Siebte Jahr.
0: Das 7. Jahr im Vorstand. Und wir haben in der Zeit auch Verträge unterschrieben, die wenigstens die nächsten 5 Jahre das Radio auf jeden Fall binden werden. Nicht unbedingt einschränken, aber vielleicht auch einfach überlebensfähig lassen. Und dass wir einfach als gewählte Repräsentantin, eine direkte Wahl, als du hast die Vereinsmitglieder im Raum und du siehst, ob die Hände hochgehen oder eben auch nicht hochgehen und ob Vertrauen in dich ein weiteres Jahr gesetzt wird oder eben auch nicht. Bei uns ist es so, wir werden jedes Jahr gewählt, das heißt auch jedes Jahr die Möglichkeit, im Prinzip jemand anderen auf der Position zu haben und da gemeinsam im Prinzip zu entscheiden, wir setzen in der Mitgliederversammlung einen Rahmen. Als Vorstand, als Chefredaktion, als technische Leitung, als PR-Leitung versuchen wir genau das umzusetzen. Aber für mich ist es das, gemeinsam etwas schaffen. Besonders wenn wir das im Radio zum Beispiel mit Leidenschaft, also wenn wir jetzt darüber reden wollen, Leiden das schafft, gemeinsam Energie und Zeit reinstecken, um etwas zu schaffen, was größer ist als die Einzelne. Das macht für mich Demokratie aus. Denn ich kann natürlich sagen, ich habe mein Stück Land, meinen Garten, meine Parzelle, also ich persönlich nicht, aber da kann ich entscheiden, was passiert. Ich möchte aber größer als das sein. Ich möchte, dass wir gemeinsam etwas schaffen, was eine Einzelperson nicht schaffen kann. Denn momentan senden wir 4 Stunden am Tag frisches Programm, 28 Stunden die Woche. Das schafft jemand alleine nicht. Es kann zwar sein, dass wir als kleine Gruppe, zum Beispiel 2 Menschen in der technischen Leitung, den Sender technisch am Laufen halten. Aber es braucht viel, viel mehr Menschen, um das Ganze mit Leben, mit Inhalt zu füllen. Denn wir sind aktuell knapp 50, 60 Personen, die aktiv sind. Und die braucht es auch, um ein vielfältiges Programm zu schaffen. Es geht ja nicht darum, hier das Tom-Radio 24/7 zu senden, sondern Meinungen sichtbar machen, eine Plattform bieten für Kultur, für Soziokultur, für verschiedene politische Meinungen, für Initiativen, für Projekte, die sich für etwas einsetzen. Und dazu sind wir heute ja noch am 1. Mai, genau am richtigen Tag, denn wir hatten ja auf dem Marktplatz ein sehr großes Fest. Wollt ihr einmal kurz zusammenfassen, worum es da ging?
2: Jeder zeigt hier auf jeden.
1: Es fühlt sich gerade so ein bisschen an wie dieses Spider-Man-Meme. Ja, dieses,
2: ja. Jeder zeigt auf jeden.
1: Jeder zeigt auf jeden. Naja, es war das Fest der Vielfalt. 1. Mai, Tag der Arbeit, Kampf der Arbeiterklasse als Background im Prinzip für ihre Rechte endlich einzustehen. Den 8-Stunden-Tag, 40-Stunden-Woche und so weiter. 3 Urlaubstage, die bezahlt werden. Und genau darum dreht es sich eben auch beim Fest der Vielfalt, eben auch zu zeigen, wie vielfältig auch Greifswald ist. Und das eben durch verschiedene Redebeiträge, durch Musik, durch die verschiedenen Stände, die das Ganze auch ja, sichtbar gemacht haben. Ich glaube, Fest der Vielfalt war tatsächlich bis letztes Jahr der Titel. Ich bin mir gerade gar nicht sicher, wie dieses Jahr der Titel war.
0: Kulturfest zum 1. Mai.
1: Achso, also, doch, Fest. Okay, genau.
0: Also die Greifswalder Kulturversammlung 2026, denn dieses Jahr ist ja das erste Jahr, wo es keine Veranstaltung, sondern eine Demonstration war, mit ganz vielen verschiedenen Initiativen und Vereinen, die sichtbar gemacht haben, wie man sich engagieren kann, wie man mitmachen kann, natürlich auch mit Bühnenprogrammen wieder. Aber da zeigt sich auch, viele Menschen sind ehrenamtlich zusammengekommen, etwas Großes zu schaffen, um aufmerksam zu machen und um auf natürlich darauf hinzuweisen, wie wichtig dieses Jahr Wählen ist.
1: Ich fand zum Beispiel auch sehr schön, es gab, ich glaube, beim Stand vom Landesverband Soziokultur oder vom St. Spiritus, ich bin mir gerade nicht sicher, eins von beiden, gab es eine Wünschewand. Und das fand ich auch sehr interessant, wo alle Menschen, die halt da waren und wollten, ihre Wünsche aufschreiben konnten und anpinnen konnten. Das fand ich halt auch ziemlich cool.
0: Genau, gleichfalls gab es einen Basketballkorb, wo man auch im Prinzip...
1: Ja, der Hasskorb, bin mir nicht sicher.
0: Da konnte man Dinge reinwerfen, die man loswerden wollte. Die wurden dann natürlich auch gesammelt. Aber so konnte man sich umso schöner mit den eigenen Gedanken, mit Wünschen und natürlich auch mit Dingen, die man einfach loswerden möchte. Denn Demokratie kann ja beides sein, sowohl etwas Gutes in einzelnen Gremien als auch etwas, womit man vielleicht einfach das aushalten muss, dass es andere Meinungen gibt. Aber die Prinzipien einer Demokratie können wir natürlich noch in den nächsten Stunden genau erklären, was das eigentlich politikwissenschaftlich ist und warum das warum das aktuelle System in Deutschland ist. Ob es nun gut oder schlecht ist, können wir vielleicht ganz persönlich erläutern und einfach mal vergleichen so mit den letzten 100, 150 Jahren Geschichte. Denn da hat Deutschland ja noch andere Systeme ausprobiert, aber dazu im Verlauf mehr.
1: Ich würde sagen, wir machen nochmal eine kurze musikalische Pause und möchte gerade einmal ganz kurz, weil ich eben eine Nachricht bekommen habe, jemanden grüßen. Lieber Dennis, liebe Grüße.
3: Hi Dennis.
1: Hallo Dennis.
0: Genau. Ich würde vorschlagen, wir machen doch einfach mal ein bisschen entspannte Musik, die ich gerade ganz fix mal für uns raussuche. Vielleicht, Mila, möchtest du was zu Marty Fischer sagen?
1: Ciao, ciao, ciao, Ragazzi. Immer noch mein Favorit übrigens für den ESC 26. Für mich müsste Sarah Engels nicht antreten. Es klingt wie jeder dritte Popsong. Meine Meinung dazu dem Thema. Mit Marty Fischer, wir hätten tatsächlich mal Chancen gehabt, dass es nicht heißt Germany Zero Points oder One Point.
2: Allemagne Zero Point.
1: Aber das ist nur meine persönliche Meinung. Paul, was sagst du denn dazu? Wir haben ja den ESC zusammen, also den Vorentscheid zusammen geguckt.
3: Ich muss natürlich sagen, dass das ist jetzt schwierig, hier eine Aussage zu treffen. Also ich bin gewissermaßen biased, weil wir, glaube ich, alle ganz viel Spaß hatten bei Marty. Ne? Aber wir haben natürlich als Deutschland einen, sag ich mal, sehr ESC-fähigen Song gewählt, würde ich sagen. Ich finde, es klingt wie so ziemlich jeder ESC-Song, den ich jemals gehört habe.
2: Sascha. In letzter Zeit haben ja beim ESC auch gerade so unkonventionelle Songs wie Aufmerksamkeit bekommen.
3: Ja, also
2: bekommen.
3: Ich glaube
2: nicht. Espresso Macchiato.
3: Genau, also ich glaube tatsächlich nicht, dass du ein ESC damit gewinnst, aber ich denke halt, du bist so irgendwie so in der homogenen Masse. So ja, die Hälfte von den Menschen, die halt das tun, was wir schon immer tun.
2: Also typisch deutsche Präsentation. Bloß nicht
3: auffallen. Bloß nicht auffallen.
2: Bloß nicht auffallen, ja.
3: Wir sind gar nicht da.
2: Ja, ich habe auch so einen Hot-Take zum ESC, so, weil es ja auch primär so eine europäische kulturelle Veranstaltung sein soll. Ich wünschte manchmal, dass die Songs in den Sprachen der jeweiligen Länder sein sollten, einfach damit man mehr europäische Sprachen kennenlernt. So viel davon ist auf Englisch, was auch an sich eine coole Sprache ist. Ich höre fast nur englische Songs, muss ich ganz ehrlich sagen. Aber ich würde gerade Europas Sprachenvielfalt durch diesen ESC gerne mal ein bisschen mehr in den Vordergrund rücken.
0: Eine andere Variante, die ich interessant finde, wäre Instrumentale zu spielen, sondern einfach Gesang rauszunehmen. Und
1: wäre bei manchen Interpreten, die da antreten, manchmal auch nicht so verkehrt.
0: Oh. Genau, und würde ich doch einfach mal von Marty Fischer Bernstein Gold vorschlagen und da hören wir doch einfach mal fix rein.

0: Marty Fischer mit Bernstein Gold. Wäre mein Vorschlag für den ESC. Oder halt Ragazzi.
1: Ciao Ragazzi oder der neueste Song, wobei ich sagen muss, das Real. Ich weiß nicht, ob ihr das Real zum neuesten Song von Marty Fischer und also von Ragazzi gesehen habt. Es gibt so Dinge, die stehen nicht auf meiner Liste und die passieren trotzdem. Du weißt, was ich meine, wenn ich sage, es passieren Dinge am Tag, die eigentlich nicht auf der Liste stehen, aber irgendwie doch aus Versehen ganz spontan passieren. Paul?
2: Ich bin gerade überlegen, ob du auf irgendwas Bestimmtes anspielst und ich gerade absolut dense bin.
1: Nein, höchstwahrscheinlich nicht, denn es stand nicht auf meiner To-Do-Liste ein zwar verpixelten, aber nackten Marty Fischer in meiner Timeline zu sehen. Das stand so, nicht auf meiner To-Do-Liste.
2: Das ist doch ganz normales Marty Fischer-Behavior, oder?
3: Da liegt der Fehler eher bei deiner To-Do-Liste, muss ich sagen.
2: Ja, würde ich schon sagen.
1: Ja,
2: aber okay. Erfahrungsgemäß, Menschen mit ADHS haben ja mehrere To-Do-Listen. Vielleicht stand es auf irgendeiner anderen, die du gerade vergessen hattest.
1: Welche To-Do-Listen?
2: Also
3: die du dir vornimmst zu schreiben, ohne sie dann tatsächlich zu schreiben.
1: Die in meinem Kopf, bis ich wieder so wahnsinnig werde, dass ich alles einmal runterschreibe, bis ich den Zettel vermüllt habe und dann wieder anfange, mir doch wieder alles zu merken. Also versuche ich das irgendwann digital zu machen, weil das kann ich ja nicht verlieren. Mhm. Und dann vergesse ich aber die App. Also mache ich es wieder in meinem Kopf. Das?
2: Sag ich doch, mehrere To-Do-Listen. Sie existieren. Irgendwo sind sie.
3: Das ist Redundanz vom Feinsten.
0: Ja, Redundanz.
1: Funktioniert auch nicht.
2: Falls ein System ausfällt, alle anderen sind auch schon ausgefallen.
1: That's ADHD, I guess. Man muss dazu sagen, warum Tom gerade schnauft, er hat Psychologie studiert und kriegt jetzt wahrscheinlich gerade eine Krise.
0: Noch nicht, aber wir haben noch ein paar Stunden Zeit, dass ich mein Wohlbefinden verringern kann.
2: Sonst alternativ, Tom, ich bin bereit, dich zu mansplainen. Ich sitze breitbeinig bereit.
1: Das ist aber wirklich breitbeinig. Aber geht es noch
3: das ist doch noch gar nicht hier.
2: Oh, das wir ist schon eine Weile her, ich das letzte Mal Spagat gemacht habe. Das ist schon ein bisschen her.
1: Ich fühle mich gerade ein bisschen eingequetscht.
2: Du hast so viel Platz.
1: Ja, ich weiß, ich habe so viel Platz. Na, wie war das? Was haben wir schon gesagt? Ab 4 Uhr morgens reden wir beide nur noch wie Angine de Poitin.
2: Da werde ich übrigens wahnsinnig. Wenn wir heute keinen Angine de Poitin Song hören, dann bin ich raus.
1: Wir arbeiten dran.
3: Es wird der letzte Song sein, versprochen.
1: Aber danach machst du ja noch weiter.
2: Magnifique.
1: Für dich geht's ja ab 7 Uhr noch weiter, Paul.
2: Ich freue mich schon.
0: Was erwartet uns denn heute noch im Laufe des Tages?
2: Oh, jetzt muss ich mal ganz kurz mein Gehirn anstrengen. Von 7 bis 11 Uhr gibt es, also heute im Laufe des Tages erwartet uns gar nicht mehr so viel. Wir haben nicht mehr so viele Minuten heute. Morgen. Ich arbeite an Tom.
1: Morgen ist erst, wenn man geschlafen hat. Das macht sonst keinen Sinn.
2: Ich verstehe. Uns erwartet von 7 bis 11 Uhr eine demokratische Morningshow. Und ich weiß ganz genau, dass es die geben wird, weil mein Partner an meiner Seite oder mehr oder weniger nicht an meiner Seite ist Paul Bark, der das ja schon immer so macht. Ne? Dann gibt es eine Sendung 2 Stunden ab 11 Uhr, Erklär mir die Demokratie.
1: Das machen unter anderem die Omas gegen Rechts, die zu Gast kommen.
2: Genau. So, dann haben wir einen Slot Surprise Surprise, glaube ich. Genau, um 13 Uhr. Das heißt, es gibt für euch Überraschungssendungen aus unserem Surprise-Surprise-Katalog, die ich wahrscheinlich gleich noch aussuchen werde, weil ich konnte mich nicht entscheiden.
0: Deswegen ist es ja eine Überraschung.
2: Für mich ist es eine Überraschung. um 15 Uhr hört ihr den Schlager-Express live. Ich habe gehört, unter anderem soll es um Frieden gehen. Habe ich mir vor ein paar Stunden sagen lassen. Und um 17 Uhr kommt Obscurissimo ins Studio. Dann klingt es wieder dunkel. Ist auch so, habe ich mir sagen lassen. Das Fight for Your Rights Special machen die Damen und Herren. Ich weiß gar nicht, in welcher Konstellation sie kommen werden. Da bin ich schon ganz gespannt, was sie sich ausgedacht haben.
1: Genau, ab 19 Uhr startet dann wieder unser reguläres Programm um 19 Uhr mit dem K-Pop-Express. Das kann noch lustig werden. Wir haben noch ganze 7 Stunden, 15 Minuten. Die Show für alle Iconic-Songs aus dem K-Pop-Genre, Boygroups, Girlgroups oder Solokünstlerinnen. Danach geht's weiter mit der House Party. Samstags wird getanzt von groovenden Deep House Beats bis zu treibendem Progressive House, nonstop die besten Tracks aus der House-Szene. Um 21 Uhr gibt es dann Huggy Weezy Hip-Hop mit Shiba und um 22 Uhr gibt es Schizophrenie mit Musik durch die Nacht. Willkommen im Maschinenraum des Techno. Kein Pop, kein Mainstream, nur roher, kompromissloser Schranz.
0: Das klingt doch auf jeden Fall nach einem sehr, sehr vollgepackten, demokratischen Tag, beziehungsweise wir machen die Nacht zum Tage und dann den Tag zur Nacht und haben ganz viel verschiedenes Programm mit ganz vielen unterschiedlichen Menschen.
1: Du meinst, bevor wir nachher wieder beim Stute sind, in der Stratze, heute ab morgen ab 16 Uhr?
0: Genau, wer uns live erleben will oder live gelebte Demokratie, gelebte Vielfalt, der kann wann in die Stratze kommen?
1: Ja, um 16 Uhr.
3: Ganz genau, denn da war ich auch heute bereits, weil ich bei dem Musical, was wir aktuell spielen, tatsächlich einer der Spieler bin. Wir spielen von Rolf Zukowski, Der kleine Tag, vielleicht klingelt da ja bei dem einen oder anderen etwas. Eine schöne Inszenierung, ein inklusives Musical, das wir zusammen in Kooperation mit der Diakonie hier in Greifswald auf die Beine gestellt haben, auf das wir sehr stolz sind, wo wir schon 3 Termine jetzt hatten, die ziemlich erfolgreich waren. Und das sage ich nicht nur, weil ich mitgespielt habe. Und morgen und übermorgen werden wir auch nochmal 16 Uhr spielen. Es sind sowohl im Vorverkauf als auch in der Abendkasse Tickets verfügbar. Also selbst wenn ihr euch spontan dazu entscheidet, ey, ich habe noch Zeit und Lust, mir da mal was anderes anzuhören, müsst ihr halt mal kurz Pause von Radio 98.1 machen. Ich wette, sie werden es euch verzeihen.
1: Ja, also wenn ihr uns mit Augenringen sehen wollt, kommt vorbei. Denn ich habe morgen tatsächlich auch und übermorgen auch die grandiose Aufgabe, eine der Rollen mit zu übernehmen und springe für eine der älteren Damen mit ein.
3: Ah,
1: ja, ich
3: okay.
1: darf morgen spontan mit reinspringen und auch mal wieder mit auf die Bühne gehen.
3: Passt ja, eine Rothaarige ersetzt die andere.
1: Ja, also, wir haben es auch tatsächlich genauso geplant.
3: Typecasting, sage ich dazu nur. Also ja, ich kann es nur empfehlen.
1: Ja, weißt du, was die Tickets kosten?
3: 5 Euro ermäßigter Preis, 10 Euro Standardpreis. Wir haben da jetzt keinen Standard. Das heißt, wer sich ermäßigt fühlt, der darf den ermäßigten Preis bezahlen. Wir vertrauen auf eure Menschlichkeit und auf eure Ehrlichkeit. Und wer uns ganz besonders unterstützen will, unseren auch demokratischen Verein, um beim Thema zu bleiben, darf natürlich auch den Soli-Preis von 15 Euro bezahlen. Bei wem das Geld besonders locker sitzt, da freuen wir uns natürlich, aber ist natürlich kein Muss.
1: Ich würde sagen, wir machen eine musikalische Unterbrechung an dieser Stelle, bevor ich nachher noch eine Frage an dich habe, passend zu unserem Thema, lieber Sascha.
3: Oh, weia.
1: Aber jetzt gibt's erstmal Mr. Hurley und die Pulveraffen mit Die da oben!

0: Wir sind auch immer noch hier. Das war Jennifer Rostock mit Himalaya. Jo, ich habe ja schon angeteased, ich habe eine Frage an dich, Sascha.
1: Ja, ich habe Angst.
0: Brauchst du nicht. Warum ist Theater wichtig für die Demokratie oder warum ist Theater demokratisch? Was ist deine Meinung dazu?
1: Das sind zwei separate Fragen, zu denen ich sehr lange Antworten formulieren könnte. Ich versuch's mal.
2: Also, wir haben jetzt noch so 7 Stunden Zeit.
0: Wir haben noch 7 Stunden Zeit. Also
3: lass dir Zeit.
1: Damit kann ich eine der Fragen vielleicht beantworten. Nein, nein. Also erstmal, warum Theater wichtig für die Demokratie ist. Der gleiche Grund, weshalb jede Kunstform wichtig für die Demokratie ist, weil es ein Weg ist, sich auszudrücken, sowohl positiv als auch negativ, Dinge anzusprechen, Dinge anzuzweifeln, zu kritisieren, auf Missstände aufmerksam zu machen, in einer Art und Weise, wie man Menschen mit einfachen Worten nicht erreicht, durch das Spielen und die Emotionen, die man da reinbringen kann, auch ohne Worte, gibt es einem ganz andere Wege, das zu übertragen an den Zuschauer. Und das ist sehr wertvoll für die Demokratie, weil Meinung und Meinungsaustausch sind nicht nur Worte, sondern da ist man quasi mit seinem gesamten Wesen dabei und das Theater kann das wundervoll rüberbringen, wenn man sich gewillt ist, sich da reinzuknien und ein bisschen seine Hemmung auch loszulassen. Und für mich persönlich, das Theater hat mir auch das Selbstbewusstsein gegeben, mich mehr zu engagieren außerhalb des Theaters, weil es mir beigebracht hat, über meinen Schatten zu springen, meine Komfortzone zu verlassen. Und ich glaube, das ist etwas, was für ganz viele Leute eine hohe Barriere für die Partizipation ist. Und das kann diese Barrieren toll abbauen, zumindest für mich persönlich. Deswegen denke ich, dass es wichtig für die Demokratie ist. Und warum es demokratisch ist, einerseits unser Verein, Theaterverein ist demokratisch aufgebaut, also unser Theater ist eine Demokratie. Jetzt manche Leute würden sagen, in der Spielgruppe ist es ein bisschen von der Regie abhängig, wie demokratisch es ist. Unsere Regie natürlich immer, immer super und hat unsere Wünsche immer sehr gut aufgenommen. Hallo Clara, hallo Finja, falls ihr zuhört, auch wenn ihr wahrscheinlich nach eurer harten Arbeit sehr tief schlaft, wohlverdient. Ja, aber was ich auch so Geschichten aus dem Theater gehört habe, es kommt ein bisschen darauf an, wen man als Regie abbekommt. Aber ich persönlich hatte bisher nur positive Erfahrungen. Und als Spieler hat man natürlich auch die Möglichkeit, die Entscheidungen mit zu beeinflussen. Für die eigene Rolle natürlich, weil es wird auch immer darauf geguckt, womit ist man comfortable, welche Grenzen habe ich, die ich nicht überschreiten möchte, welche Grenzen gibt es, die ich überschreiten möchte. Und das wird auch angenommen, das wird respektiert und das ist deswegen auch eine sehr positive Erfahrung für viele im Umgang mit Menschen und auch mit, ich sag jetzt mal, Hierarchien. Das ist eine sehr flache Hierarchie, aber es ist trotzdem eine Hierarchie. Aber es ist eine, wo man in positiven miteinander umgeht, auch wenn es Leute gibt, die einem, ich sag jetzt mal, zu einem gewissen Grad weisungsbefugt sind. Aber es ist nicht so eine zwanghafte, es ist nicht so ein zwanghaftes Umfeld und das ist, finde ich, sehr gesund. Ja, das ist das, was ich sagen würde. Und jetzt haben wir 2 tolle Meldungen.
0: Ich finde halt auch beim Thema Theater und Demokratie, ich finde halt auch, Theater kann Empathie vermitteln, indem man eben auch einfach sich in andere Rollen und damit aber auch in andere Perspektiven reindenken kann. Also ich finde das unglaublich wertvoll, gerade auch in der Arbeit mit Kindern und Jugendlichen schon von Beginn an irgendwie in solche Richtungen auch zu gehen, auch zu gucken, dass die Kids auch mal andere Perspektiven einnehmen. Beispielsweise indem man auch einfach mal sagt, so, wir legen jetzt einfach mal alle uns selbst in eine große Kiste, die schließen wir zu, die Spielleitung passt da drauf richtig dolle auf und damit passiert nichts. Und jetzt nehmen wir alle mal unseren Hut auf und sind einfach mal komplett anderes. Und das, was du eben auch schon gesagt hast, dieses über Grenzen hinausgehen ist halt eben auch einfach so ein Punkt. Also als Background, ich habe selber 12 Jahre Theater gespielt. Ich habe mit 7 angefangen, auf der Bühne zu stehen. So, ich konnte gefühlt gerade mal 3 Sätze gerade auslesen, aber stand mit auf der Bühne mit einem Kinder- und Jugendensemble und war mit Abstand die Jüngste. Irgendwie auch. Die anderen waren alle so im Teenageralter. Aber es war halt trotzdem irgendwie damals cool, einfach auch andere Perspektiven kennenzulernen und eben aber auch zu lernen, wo sind meine eigenen Grenzen und dass Grenzen, die im Kopf sind, manchmal nicht fest sind, sondern dass es einfach nur Überwindung braucht, mal über den eigenen Schatten zu springen und sich einfach auch mal richtig zum Deppen zu machen. Also wirklich zum Deppen zu machen, weil, sorry, manchmal macht man nichts anderes auf der Bühne, sind wir mal ehrlich. Also,
1: manchmal ist es auch Kasperle-Theater, ja.
0: Ja, also wenn ich daran denke, so das Bekloppteste, was ich mal gemacht habe, war, wir haben ein Gauklerstück gehabt und haben, ja, ich war halt eine der Gauklerinnen und so weiter und ich habe halt auf der Bühne eine performt, die halt gebettelt hat mit der Bauarbeiter, der vom Gerüst gefallen ist und sich dann rüber schleift und nach Geld bettelt. Und ja, es war halt die Figur. So, und in der Pause gab es halt auch Gaukelei. So, also wir Darsteller hatten im Prinzip keine halbe Stunde Pause, sondern das Publikum. Und wir Darsteller haben halt, die einen, die es konnten, haben jongliert. Wir hatten eine Feuershow mit dabei und so weiter. Und es gab halt eben aber auch diese Bettlerin. Und wir haben damals, glaube ich, Geld gesammelt für unsere Abschlussfeier, für unsere Seniorenfeier. So gemeinschaftlich. Weil ich meine, wenn du einen Bettler hast, come on, ne?
1: Ja, dann warum nicht?
0: Und dann hieß es halt, ja, wir geben, also von zwei Männern, wir geben dir nur Geld, wenn du den Bauarbeiter machst. Das Ding ist, ich als Person hätte gesagt, Freundchen, sag mal, es hat geregnet, es ist Schlamm. Es war wirklich modrig hinten. Es war halt Rasenfläche, ne?
1: Wacken, nichts dagegen.
0: Na, ah nee, das Jahr war nicht ganz so schlimm. Das Jahr davor war crazy. Das Jahr danach, egal. Alles Schall und Zeit ist Schall und Rauch. Und ich war aber in der Rolle und die Rolle macht natürlich irgendwie alles, ne? Und ich habe mich eiskalt wirklich in diese Modder reingeschmissen. Ich habe Geld gekriegt.
1: Das ist Commitment. Ey, kreativer als die Kollekte in der Kirche, würde ich sagen. Würde ich eher was geben.
0: Ja, aber so ist es halt, irgendwie man lernt über seine, also ich als Person würde das nie machen. Aber meine Rolle würde das tun und dementsprechend agierst du halt einfach nach deiner Rolle. Danach ziehst du halt wieder so dein, dich selber quasi an und dein Kostüm aus.
1: Ja.
0: Wobei ich aber sagen muss, dass es so manche Sachen gab, die ich aus manchen Rollen nicht mehr rausgekriegt habe, wo ich echt ewig gebraucht habe, die als Mensch, als Mina wieder normal zu machen.
1: Okay.
0: Sei es, eine Tasse zu halten, weil ich mich darauf konditioniert hatte, immer den kleinen Finger abzuspreizen, weil das halt ein sehr vornehmes Teetrinkenstück war.
1: Das habe ich aus Joke immer gemacht und deswegen mache ich es ohnehin jedes Mal, um mich fancy zu fühlen.
0: Und das andere war halt, ich habe ein Trollweibchen gespielt, das nicht unbedingt intelligent war und das halt einfach eine richtig scheiß Lache hatte, mir halt antrainieren musste.
1: Oje.
0: Und ich habe echt ein paar Wochen gebraucht, um danach diese Grunzlache wieder rauszukriegen. Weil ich mir das halt einfach für die Rolle antrainiert hatte.
1: Ja.
0: Und irgendwann hatte ich halt einen Automatismus drin.
1: Ja.
0: In dem Punkt ist es halt echt scheiße. So Kleinigkeiten, so den Finger oben lassen, ja okay. Damit kann man ja noch irgendwie so im Alltag leben. Aber das Grunzen, das ging mir halt selber schon auf. Vor allem, es ist ja halt auch einfach peinlich, wenn du da sitzt. Ja. Weißt du, du bist mit Freunden unterwegs und sitzt da. So, es ist halt.
1: Ansteckend ist es aber.
0: Es ist halt, ja, das sollte es auch sein für die Figur.
1: Ja.
0: Aber im Privaten ist das halt schon irgendwie echt. Nee.
1: Ja, das ist auch interessant. Ich spiele ja mit ganz vielen Personen, auch verschiedenen Personen. Manche sind schon lange beim Theater dabei, manche machen das zum allerersten Mal. Und es ist interessant zu sehen, wie die Leute mit ihren Rollen umgehen. Ich persönlich habe bei mir gemerkt, ich kann sehr leicht eine Rolle einfach wie ein Kleidungsstück, wie du schon gesagt hast, anziehen, ablegen und dann bin ich wieder ich selbst oder ich schlüpfe in eine andere Rolle. Das ist etwas, was mir sehr leicht fällt. Andere Leute aber, die Handlung, die sie in der Rolle machen, projizieren sie auf sich selbst und fühlen sich dann persönlich schlecht, als hätten sie es gerade selber jemandem angetan. Das finde ich sehr interessant. Ich kann mich da gut abkapseln. Ob das jetzt, was das jetzt über meinen Charakter aussagt, weiß ich nicht. Ich würde behaupten, jetzt hoffentlich nicht allzu viel.
0: Ja, also man muss dazu sagen, bei mir waren das halt Rollen. Wir haben 3 Monate geprobt und 6 Wochen gespielt am Stück. Also halt 4 Tage die Woche oder 3 Tage die Woche. Und das ist halt schon... Irgendwann?
1: Gut, das ist.
0: Bisschen schwierig.
1: Ja, da hat das mehr von deinem Leben eingenommen, ja.
0: Ja, aber an sich, prinzipiell hatte ich damit auch eigentlich kein Problem. Es waren halt immer so kleine, so Details, die irgendwie ein bisschen sich über den Zeitraum eingeschliffen hatten und die dann plötzlich da waren. So.
1: Ja. Aber auch so Dinge, über die du ja nicht aktiv nachdenkst.
0: Nee.
1: Nichts, was in deinem aktiven Handeln ist, sondern halt so die Nebenbei-Sachen. Ja, interessant.
0: So, Tom und Paul sitzen hier gerade so achselzuckend.
1: Ja,
0: so
1: ein bisschen. Wir ich meine, ihr kommt aus einem anderen Element.
0: Kunstbereich. Ja. Ihr kommt ja aus anderen Kunstbereichen.
2: Na, ja, ja. Für mich hat sich in eurer Diskussion eine Frage aufgetan. Braucht Hierarchie, also braucht Demokratie Hierarchie? Oder kann Hierarchie hinderlich sein für Demokratie? Oder ist es eine Notwendigkeit für Demokratie?
1: Also mein erster Gedanke ist, ein gewisses Maß ist nötig, ja, um quasi die jetzt in Deutschland Millionen von Stimmen in irgendeiner Art und Weise zu sortieren und ein bisschen zu kanalisieren, um die überhaupt verständlich zu machen. Weil wenn 80 Millionen Leute auf einer Ebene gleichzeitig was sagen, dann versteht keiner irgendwas.
2: Na, dann hätten wir Basisdemokratie. Da hätten wir einen Volksentscheid.
3: Ich finde das Ganze super interessant, weil du gehst sofort aus Deutschland, also auf Deutschland ein. Mhm. Mein initialer Gedanke war jetzt, ich habe mir so eine Agora vorgestellt, so den griechischen Marktplatz, wo ja wirklich theoretisch jeder freie Bürger, und ich sage Bürger und nicht BürgerInnen aus Gründen, ne, wo jeder freie Bürger vortreten konnte und ja theoretisch wirklich eine Stimme gehabt hat. Da vielleicht damit rechnen müsste, dass er später ein Messer in seinem Rücken gefunden hat, das war dann halt so, aber es war theoretisch möglich.
1: Das ist dann, wenn der Markt regelt.
3: Ja, ja, das ist, wenn die Agora regelt und genau, dann wurde doch wieder, glaube ich, irgendeine Hierarchie festgelegt.
1: Ja.
2: Na gut, aber damals in der Polis war es ja auch eine andere Größe, über die wir gesprochen haben.
3: Genau,
2: ja,
3: das genau. Wollte ich grad sagen. Und das war auch nicht vergessen, dass, wenn ich jetzt sage, jeder vollwertige Bürger, da klammern wir jetzt schon so einen großen Anteil der EinwohnerInnen der Polis aus, dass am Ende ja wirklich eine überschaubare Menge an Menschen
0: keine
3: übrig
0: Frauen,
3: bleibt.
0: Keine Frauen, keine Sklaven, keine Bauern, keine Händler, sondern eigentlich nur im Prinzip die
1: Landgutbesitzer.
0: Ja,
3: ja, ja.
0: Und alles darüber.
1: Adel, ja, genau. Ja.
0: Und Philosophen.
1: Und Leute mit viel Kohle.
0: Ja.
3: Ja, ja.
2: Deswegen reden wir auch nicht mehr von der Demokratie, sondern praktisch ja von der Aristokratie.
3: Das ist eine ganz schwierige Diskussion tatsächlich, weil die alten Griechen haben eine andere Definition von Demokratie gehabt als wir.
2: Natürlich.
3: Sie haben, also streng genommen, die alten Griechen würden das, was wir aktuell machen, Aristokratie eigentlich nennen. Einfach aus dem Grund, dass wir keine wirkliche Wahlentscheidung haben, jede Person zu wählen, sondern wir wählen ja aus einer Elite, die schon im Vornherein vorgewählt wurde. Also es gibt ja Parteilisten und diese Vorauswahl, die getroffen wurde, das sind ja jetzt schon Aristokratie kann man ja runterbrechen. Ich setze jetzt große Anführungsstriche in die Regierung der Besten. Und so ein bisschen so, ne? Und das ist ja die besten Politiker, die wir gefunden haben, angeblich zumindest, stehen auf diesen Listen.
1: Intern beliebtesten.
3: Ne? Und für uns ist ja unsere Entscheidung, wo setzen wir unser Kreuz, beziehungsweise auch die KandidatInnen im Wahlkreis sind ja im Vornherein ausgewählt worden von den Parteien. Ja, ich kann streng genommen jeden Namen darauf schreiben, aber seien wir mal ganz ehrlich, es funktioniert unglaublich selten, dass jemand, der sich nicht freiwillig aufgestellt hat, dann auch wirklich gewählt wird. Gut, wo wollte ich gerade hin? Ich wollte gerade erklären, warum die alten Griechen wahrscheinlich sich im Grabe umgedreht hätten, wenn wir gesagt hätten, wir machen Demokratie. Und auf der anderen Seite, die alten Griechen haben die Demokratie tatsächlich gar nicht unbedingt als das System gesehen, in dem alles gewählt werden muss, sondern die haben ja in der Demokratie damals, das finde ich sehr faszinierend, viel auf das Los gesetzt. Ne? Die haben sehr viele von ihren politischen Würdenträgern ausgelost, statt sie zu wählen, und haben gesagt, das ist wirklich fair, da hat jeder die Chance, an die Macht zu kommen, unabhängig von der Beliebtheit.
2: Würdest du das mit dem Zukunftsrat in Greifswald vergleichen?
3: Der Zukunftsrat und ähnliche Institutionen sind eigentlich schon auf eine ähnliche Art und Weise aufgebaut, solche Bürgerräte. Jetzt fehlt mir gerade das Wort dafür, wie man das in Griechenland genannt hat. Das ärgert mich gerade unglaublich, weil ich unter anderem, beziehungsweise in die italienische Variante, da habe ich tatsächlich in meiner MIP drüber gesprochen. Da habe ich einen Text über Machiavelli gelesen. Es ist super interessant, und wir reden ja auch schon immer mehr darüber, dass es sinnvoll ist, diese, ich will nicht populistisch sagen, weil populistisch ist so ein Wort heutzutage, ne? Aber wo tatsächlich so Institutionen zu schaffen, in denen die Populi, also die BürgerInnen, sprechen können. Und da sind solche Rätesysteme, finde ich, unglaublich praktisch als sag ich mal so, als Kompass oder Richtungsweiser für die dann Gewählten, und natürlich auch als Überwachungssystem, ne? Das ist eine andere Funktion noch, die sie einnehmen können für die gewählten VolksvertreterInnen, einfach um sicherzustellen, dass sie ihrem Titel gerecht werden.
1: Ja, ich muss sagen, ich habe mich auch viel in Gedanken damit beschäftigt, weil ich sage es, ich bin mit vielen Dingen, wie sie aktuell laufen, persönlich unzufrieden, auch mit unserem System. Mhm. Was genau, kann man ja später nochmal drauf eingehen. Ich war lange ein großer Fan der Räterepublik und eben mit Delegierten statt Abgeordneten. Aber gerade jetzt, wo wir ja doch einige Krisen durchlebt haben mit der Corona-Krise, der Treibstoffkrise im Rahmen des russisch-ukrainischen Konflikts, Krieges. Und da ist mir aufgefallen, das Problem an Delegierten ist eben dann dadurch, dass man sie ja immer abkommandieren kann. Das ist ja das Prinzip davon, dass diese Leute dann Angst davor haben, nötige, aber unbeliebt, in dem Moment unbeliebte Entscheidungen zu treffen. Gerade in einer Situation, wo die Lage nicht so übersichtlich ist, nicht so eindeutig ist, wo sich Dinge gerade frisch entwickeln und gar nicht so viel Wissen da ist, wie man das ausbalancieren kann, das ist so. Aber gleichzeitig das Problem mit den Repräsentanten, die sind jetzt für 4 Jahre gewählt und können technisch gesehen machen, wie sie lustig sind. Wir haben keinen Weg, sie vorher in irgendeiner Art und Weise zur Verantwortung zu ziehen.
3: Und diese 4 Jahre tatsächlich, das möchte ich ganz kurz noch sagen, finde ich, sind einen der ganz großen Probleme in unserer Politik, wie wir sie heutzutage haben, weil es sehr schwierig ist, langfristig Politik zu machen, wenn die Bürger kurzfristig bis mittelfristig urteilen.
1: Ja, und wenn auch alle Entscheidungen nur in diesem Rahmen von Legislaturperioden getroffen werden, alles, was über 4 Jahre hinausgeht, da habe ich dann ja vielleicht politisch am Ende gar nichts
3: vielleicht
1: mehr davon.
3: Vielleicht schade ich mir sogar damit politisch, wenn ich spiele ja der Regierung danach in die Hände, die sieht dann natürlich besser aus mit ihrer Arbeit, wenn ich eine gute Entscheidung getroffen habe und dann werde ich vielleicht nicht nochmal gewählt.
1: Wenn das erst in 10 Jahren dann die Früchte tragen und dann ist vielleicht jemand anderes an der Macht, dann habe ich denen ja quasi einen Sieg beschert und das will ich ja auf gar keinen Fall.
3: Und ich denke, das ist ein ganz großer Denkfehler in unserem demokratischen System aktuell, den man definitiv irgendwie angehen müsste.
1: Unserer Meinung nach.
3: Und meiner Meinung nach, ja. Meiner höchst professionellen Meinung nach.
0: Aber es gibt halt eine Sache, die uns alle im Moment verbindet. Und wir sind alles Menschen. Mensch von Herbert Grönemeyer.

0: Und da möchte gerade unsere Technik in den wohlverdienten Feierabend gehen. Aber liebe Technik, vergiss es. Wir bleiben noch 6,5 Stunden hier. Und wenn wir jetzt eben 6,5 Stunden durchreden müssen, wir sind 4 Leute, das kriegen wir schon irgendwie hin.
1: Ja, an mir soll es nicht scheitern.
0: Wie steht ihr eigentlich dazu, zu Nutella mit oder ohne Butter?
2: Butter.
1: Also entweder ohne. Das eine und. Oder das andere, bitte.
2: Ja, bitte.
0: Wir können auch das
3: nicht
0: durch
3: halb-halb?
0: Jegliche Nuss-Nougat-Creme ersetzen.
1: Ja, ich bin kein Fan von süßen Speisen zum Frühstück, muss ich ganz ehrlich sagen. Aber in der Regel esse ich sowieso gar kein Frühstück, weil ich gesund unterwegs bin, ne, Kinder. Aber,
0: total.
1: Nee, also so allgemein süße Mahlzeiten sind nicht meins. Das würde man vielleicht, wenn man sich meinen Bauch anguckt, nicht denken. Aber die Süßigkeiten kommen

0: Oh, die Bambina-Schokoladenriegel, die sind so gut, weil man die auch tatsächlich mal noch ein bisschen kauen muss. Das finde ich gut an denen. Am Bahnhof in Bad Doberan im Bahnhof in der Nähe von Rostock gibt es so einen alten Verkaufsautomaten, wo wahrscheinlich seit 10 Jahren die Sachen nicht mehr ersetzt wurden. Und da gibt es noch diese riesengroßen Bambina-Teile. Und ich musste im Landkreis zur Fahrschule damals gehen, weil in Rostock alles voll war nach Corona. Und dann auf dem Weg zurück habe ich mir immer eine von diesen fetten Teilen reingepfiffen. Eieiei, geil, aber mein Kiefer hat mich danach angeschrien.
1: Das Problem habe ich so, ich kau eigentlich unwahrscheinlich gerne Kaugummi, so als Ausgleich nebenbei, so ein bisschen Stressabbau. Das Problem ist, wenn ich das über 3 Tage mache, tut mir der Kiefer weh. Und ich habe richtig Muskelkater halt im Kiefer. Deswegen, ich denke mir dann immer so, ach komm, ne, machst du kurze Pause und dann weiter und versuchst es irgendwie. Es funktioniert nicht, es wird nicht besser, leider. Aber tatsächlich so Thema Essen, der Knight Rider ist bei mir immer so ein bisschen auch damit verbunden. Also A, um auch irgendwie wach zu bleiben, irgendwie tatsächlich mit Essen. Also wir haben auch mit genug Snacks vorgesorgt für die Nacht, damit wir irgendwie bis 7 Uhr morgens noch durchhalten.
2: Ihr mit eurer Heißluftfritteuse.
0: Heißluftfritteuse war die beste Anschaffung des letzten Jahres für mich. Leider habe ich sie erst zu Weihnachten getätigt.
1: Tatsächlich, wir hatten vorher halt eine ganz günstige und noch von einem Kumpel eine kleine günstige geschenkt bekommen. Und die waren aber beide schon echt durch. Mhm. Und wir haben uns zu Weihnachten doppelte geholt. Hängt auch so ein bisschen damit zusammen, Tom isst Fleisch, ich nicht. Ist ja natürlich smart, dass man dann halt einfach 2 Seiten hat, dass man einmal so Veggie-Nuggets und einmal Fleisch-Nuggets machen
0: einmal
1: kann.
0: Einmal echte Nuggets.
1: Für echte Männer.
0: Ganz genau.
1: Ja, also für mich war es aber auch so, man kann ja auch drin kochen. Also du schmeißt einfach Sachen rein.
0: Und sie kommen gemacht wieder raus?
1: Ja.
0: Es ist Magie. Also
1: wirklich, für mich war es eine sehr, sehr gute Anschaffung, weil oft im Arbeitsalltag einfach keine Zeit bleibt. So mit Arbeit, Studium und Ehrenamt noch dazu. Da bleibt oft nicht viel Zeit. So. Und irgendwann, ich fange dann immer an, so rum zu jonglieren. So. Ich kann meinen Haushalt ordentlich halten, ich kann mich gesund ernähren, aber dann habe ich halt keine Zeit mehr für mein Ehrenamt, für meine Arbeit oder fürs Studium. So, irgendwas fällt immer hinten über.
0: Ja, ich koche unglaublich gerne eigentlich. Ich liebe es, mich wirklich mal für 2 Stunden in die Küche zu stellen und was Schönes, Gesundes, Leckeres dahin zu zaubern für mich oder für mich und andere. Aber mittlerweile ist das für mich wirklich zu einer Ferienunternehmung geworden, weil im Alltag keine Chance. Und da ist es toll, einfach mal, auch um gesünder, also meinen letzten Gewichtsverlust habe ich auch dank der Heißluftfritteuse zu verdanken. Weil ich nehme einfach mir einen Sack Kartoffeln, schneide sie in Streifen und habe in 10 Minuten, 15 Minuten da Pommes ohne Öl und ohne nichts gemacht. Dazu dann, ich bin auch noch omnivor, also dann ein Stück mageres Fleisch noch reingeschmissen, 5 Minuten und fertig ist das Ding. Jeder, der jetzt hier nur Medium Rare Steak isst, will mich wahrscheinlich durch das Radio durch erwürgen, aber sorry, ich habe da nicht ganz so hohe Ansprüche.
1: Ja, also bei mir ist es halt auch viel so diese Gemüsepfannen. Vorgewürzt, fertig. So, sind von den Kalorien her in Ordnung, sind von den Nährwerten her in Ordnung. Irgendwas noch mit Protein dazu, sei es jetzt Tofu oder man schmeißt ja irgendwie eine Dose Bohnen oder so noch einfach mit dazu und dann passt das schon irgendwo. Also ich versuche halt eher High-Protein zu gehen. Schaffe ich das im Alltag immer? Nein! Vergesse ich regelmäßig zu essen? Ja, aber sieht man es mir an?
0: Ich nicht.
1: Nein!
0: Mein Magen erinnert mich früh genug daran.
1: Ja, ich kann das leider ignorieren.
0: Ich nicht.
1: Und merke es dann, es kommt irgendwann der Punkt, da bin ich entweder richtig hardcore schlecht gelaunt und ich motze wirklich jeden an. Also es kann schon so sein, so Paul, du atmest zu laut.
2: Entschuldigung. Fällt um.
1: Sowas halt. Oder ich stehe halt da, boah, ich habe so Kopfschmerzen, mir ist so schwindelig. Und dann steht halt meistens Tom dann da. Und guckst du, hast du heute schon was gegessen? Und in 90% der Fälle stehe ich dann da. Ah.
0: Oh.
1: Oh, ja. Deswegen ist es bei Veranstaltungen unter anderem so, dass ich teilweise manchmal Leute abstelle. Zum Beispiel meine Co-Koordination damit beauftrage, schmeiß mich, wenn du mich siehst, wenn du mich rennen siehst, schmeiß mich mit einer Wasserflasche ab, dass ich zumindest irgendwas trinke.
0: Dass du wenigstens und, hydratisiert bist.
1: Stopf mir irgendwie inzwischen einfach einen Muffin oder so in den Mund beim Laufen. Ist okay.
2: Ich finde das sehr schön. Ich habe inzwischen die Angewohnheit entwickelt, irgendeine Person eigentlich immer aus irgendeinem Grund anzurufen, wenn ich gerade durch bin mit Uni oder Arbeit oder sonst was. Das heißt, ich tätige immer so um 15 oder 15.30 Uhr

0: meinen Anruf und er endet immer mit denselben Worten, wenn ich sage, ich gehe mir jetzt Frühstück holen. Und
1: das ist doch eine gute Frage.
0: Inzwischen werde ich jedes Mal daran erinnert, das ist das Erste, was passiert, wenn ich zum Beispiel bei meiner Mutter anrufe.
2: Hast du schon was gegessen?
0: Hol dir Frühstück.
1: Die wichtige Frage, ist Frühstück mit der Abendbrot davon abhängig, die wie vierte Mahlzeit am Tag ist es, oder ist es von der Uhrzeit abhängig? Für euch?
2: Uhrzeit für mich.
1: Für mich auch.
0: Den Kampf habe ich mit Yasio so lange geführt. Hast du schon dein Mittagessen gegessen? Bruder, ich habe noch nicht mein Frühstück gegessen.
3: Du kannst ihm eine Uhrzeit vorgeben, wann er dich was abfragt.
0: Ach schön, ja. Nee, ich benutze ihn eh nicht mehr, von daher ist jetzt irrelevant.
2: Hattest du ein leckeres Abendbrot? Oh shit, Bitch, ich habe noch nicht mal gefrühstückt.
1: Ich
2: Scheiße.
1: Muss noch frühstücken. Wenn ich noch 2 Stunden warte, gilt es wieder als Frühstück.
2: Ja, so ungefähr, ne? Nee, also für mich ist es tatsächlich eher die Uhrzeit, auch wenn ich halt manchmal so flapsig dann so sage, so, es ist 18 Uhr, Zeit für Frühstück.
1: Ja, das ist dann halt der Joke, ja. Das Ding ist immer, gerade in der Uni, wenn ich dann um 11 macht ja die Mensa hier auf, die Beizplatzmensa zumindest, ich weiß nicht, wie es hier am Lohmeierplatz ist. Und so, das ist dann sage ich immer, ich brunch jetzt.
2: Ja,
1: weil
2: das
1: passt
2: geht
1: ja
2: auch.
1: Passt von der Zeit her, ich habe kein Frühstück vorher gegessen und es hält mich nicht ganz bis zum Abendbrot satt, also ist es ein Brunch.
2: Ja. Nein, bei mir ist es halt auch so, wenn mir dann so ein Kampf kommt, oh Junge, 18 Uhr, Zeit für Frühstück. Ich muss jedes Mal an Patrick Star denken. Oh Junge, 4 Uhr morgens. Zeit für einen Krabbenburger.
1: Hast du dann muss man den aber auch plötzlich von hinter sich aus dem Nichts rausholen und
2: ja,
1: und essen.
2: Ich habe leider nur einen Gary an meinem Schlüsselbund.
1: Miau.
2: Miau.
1: Miau.
2: Miau.
1: Ja.
2: Ja, also es ist halt so ein bisschen, also Frühstück ist bei mir auch tatsächlich tricky. So, heute haben wir tatsächlich mal gefrühstückt, aber auch nur, weil wir um 9 einen Wecker gestellt hatten und kurz vor 9 eine unserer Katzen mich geweckt hat, indem sie auf mir rumgetrampelt ist und ich dann so, Katze, das ist gerade nicht gut, ich muss aufs Klo. Oh Gott, geh weg! So eben, aber genau in dem Moment hat dann auch der Wecker geklingelt.
1: Ah.
2: So, also es passte dann.
3: Ich würde vorschlagen, zu einem erfolgreichen Morgenbeginn eigentlich ein ruhiger Start. Ich bin kein Freund von Morgen, wo es direkt von 0 auf 100 durchgeht, man eigentlich nur alle schnappt, zur Tür rausrennt und loslegt. Sondern eigentlich sollte so die Fahrt morgens ganz entspannt starten und dazu hat Foggett eigentlich den perfekten Song geliefert mit Slow White.

0: Das ist für mich ja auch so ein bisschen das Motto manchmal in der Politik, zu wenig, zu spät und niemand, der wirklich groß jetzt Reform anstreben möchte. Oder wie seht ihr das?
1: 17 Cent Tankrabatt, ich gehe dann mal, ne?
2: Die genauso viel kosten wie ein Jahr 9-Euro-Ticket, yay.
3: Ich finde ja tatsächlich, und das klingt jetzt wahrscheinlich ein bisschen entmutigend für manche Menschen, aber ich finde ja tatsächlich, dass wir so ein bisschen den Mut zu kleinen Schritten verloren haben in der Politik, kleinen Schritten in die richtige Richtung und stattdessen sehr viel debattieren. Ich würde es auch gut finden, bestimmte Dinge zu machen, also aus persönlicher Perspektive, die bestimmte NGOs anstreben. Aber ich denke mir manchmal so ein klein wenig, vielleicht würde es ja erstmal helfen, ein Windrad aufzustellen, statt zu sagen, nein, wir stellen nicht ein Windrad auf, weil wir müssen 1000 aufstellen. Und also ich weiß nicht, das ist so ein bisschen das, was das gerade bei mir ausgelöst hat. Ja, ich bin auch absolut dafür, 1000 Windräder aufzustellen, aber wenn wir eins aufstellen, müssen wir nur noch 999 aufstellen.
2: Gut, das Ding ist natürlich, dass immer drumherum regiert wird.
3: Ja.
2: Also wenn man das eine baut, dann hat man schon eigentlich all die Hürden genommen, um auch 1000 zu bauen.
3: Genau,
2: die Hürde ist schon für das eine so hoch, dass das dann quasi da schon lostreten würde. Und wahrscheinlich ist genau das der Grund, warum es so schwer ist, das eine zu bauen. Das weil dann wäre es ja plötzlich leichter, die anderen zu bauen. Und dann hätten wir auf einmal ganz viele. Und dann wäre der Strom günstiger und wir nicht mehr so von fossilen Brennstoffen abhängig. Und das geht doch nicht.
3: Aber da finde ich, da ist halt Kompromissfindung eigentlich sehr wichtig in der Politik, auch mal Abstriche zu machen und zu sagen, wir machen dies oder jenes, zumindest machen wir jetzt erstmal etwas. Das vermisse ich so ein klein bisschen bei uns aktuell. Ich habe letztens welches Video war das, wo das drin vorkommen? War auf jeden Fall ein Video, was ich gesehen hatte, wo eine Politikerin mehr oder weniger gesagt hat, wir finden diesen Gesetzesvorschlag gut, aber wir lehnen ihn ab, wir würden ihn dann selbst nochmal identisch formulieren und dann nochmal vorschlagen. Also nicht wortwörtlich so, aber genau. So ungefähr in die Richtung.
2: Ich glaube, das war, weil der ursprüngliche Vorschlag von der AfD eingereicht wurde, oder?
3: Nee, der kam
2: oder?
3: Von der
2: war
3: Linken,
2: noch was
3: der
2: anderes?
3: Ursprüngliche Antrag.
2: Ach so, das war dann, ich glaube, war sowas ähnliches, das war dann vielleicht eher auf der lokalen Ebene, wo das mal passiert
3: ist. Das war im Bundestag. Genau, und das hat mich in dem Moment so unglaublich sprachlos gemacht, weil ich glaube, die Politikerin, die es gesagt hatte, war von der SPD und der Antrag kam von den Linken und die Linken und Grünen haben dann dafür gestimmt und die SPD hat halt aus, ich will jetzt nicht sagen aus Fraktionszwang, ne, aber aus, ist ja in der Regierung mit der CDU eingegangen,
2: deswegen,
3: ja. Hat sich dagegen entschieden, diesen Vorschlag anzunehmen, also mehr oder weniger betont, wir finden diesen Vorschlag eigentlich sinnvoll, aber wir werden ihn ablehnen. Aus
2: Koalitionsgründen.
3: Wenn wir ihn dann mit der CDU nochmal vorschlagen, dann können wir ihn dann auch gerne annehmen.
2: Anstatt dass einfach von vornherein beide Parteien dann einfach dazu stimmen. Aber naja.
3: Das finde ich immer ein bisschen traurig, solche Geschichten.
2: Ja, das ist dann die Parteienlandschaft, die sich ausbreitet. Das ist dann eben auch so die Frage. Klar, mit der Zweitstimme wählen wir die Parteien, mit der Erststimme wählen wir die Personen. Sozialkunde, 101. Gleichzeitig, ich wünschte manchmal, dass die und einzelnen Leute ein bisschen mehr Freiheit hätten, nach ihrer eigenen Moral zu entscheiden und nicht so an die Parteilinie gebunden wären.
3: Mich würde tatsächlich mal sehr ein System interessieren, ein demokratisches System ohne Parteien. Wie das funktionieren würde, ob das funktionieren würde und wie lange es dauern würde, bis sich wieder gewisse Koalitionen zwischen den Einzelpersonen finden würden, die dann wieder einen parteiartigen Charakter annehmen würden. Das würde mich tatsächlich sehr interessieren.
2: Aber ohne so einen übergreifenden Schirm, glaube ich, ist die Konsensbildung, eine Mehrheitsbildung praktisch unmöglich.
3: Sehr schwierig, ja. Aber ich finde es trotzdem als Gedankenexperiment mal sehr interessant,
2: das
3: darüber nachzudenken.
2: Das könnte man mal im kleinen Kreis, irgendwie so im experimentellen Kreis, irgendwie bestimmt mal als interessanten Punkt.
0: Aber würden wir dann nicht wieder zu Interessensgemeinschaften zurückkommen, statt zu parteipolitischen Taktieren?
3: Ja, das ist die Frage. Also ich

0: finde, das ist, also ich muss persönlich sagen, ich bin ein sehr großer, ich will nicht sagen, ich bin ein Feind von parteipolitischem Taktieren, aber ich finde das persönlich bisschen, weiß nicht, schade und dem Grundgedanken auch widersprüchlich von der Demokratie als Machtform, die vom Volk ausgeht. Die soll vom Volk ausgehen, nicht von irgendeinem Proxykörper auf der Meso-Ebene, der gebildet wurde, um politische Meinung zu bündeln und sich gegenseitig zu stärken. Also
1: ich wünschte mir einfach, dass das alles mal immer so ein bisschen fluider wäre. Aktuell ist es so, wir haben eine Wahl, wir haben diese und diese Verhältnisse von den Parteien, wir können eine Mehrheit bilden, wir machen einen Koalitionsvertrag und dann ist diese Regierung fest, im Idealfall, ist die dann fest, die Mehrheitsverhältnisse sind klar gegeben, die Mehrheit besteht aus diesen 2, 3, was weiß ich, wie vielen Parteien und da brechen wir nicht aus. Ich wünschte, dass es für verschiedene Themen gibt es ja immer mehrere Wege, Mehrheiten zu bilden, im Idealfall, dass es eben nicht nur diese 2 Parteien sind, sondern dass eben, wenn die Politiker nicht so daran an ihre Parteilinie gebunden sind, dann könnte man sagen, okay, Rot-Rot-Grün hat aktuell keine Mehrheit. Wir haben jetzt aber einen Beschluss, wo dann vielleicht wir noch Leute aus der CDU noch dafür ranholen können, weil wir dann trotzdem einen Konsens haben. Oder und dass es ein bisschen die Möglichkeit gibt, in einem breiteren Fachen Diskurs zu haben, dass man nicht dieses in Stein gemeißelte hat. Wir haben an diesem Punkt unser Vorhaben in Stein gemeißelt und das arbeiten wir rigoros ab, sondern dass das alles ein bisschen, ja,
0: wie gesagt. Das ist halt für dich als Politiker oder Politikerin die Frage, möchtest du für das einstehen, was du wirklich glaubst, oder möchtest du in 4 Jahren auf der Liste stehen?
1: Das ist es. Du bist halt immer, musst dich dann wieder vor deiner Partei verantworten.
0: Ist eine sehr schwierige Frage, finde ich persönlich.
2: Ja, es gibt. Macht das für euch einen Unterschied, wenn wir jetzt beispielsweise uns eine Bürgerschaft angucken, wenn wir uns einen Kreistag angucken, im Prinzip das Ganze auf Bundeslandebene oder Bundesebene? Betrachtet ihr da Parteienverbände unterschiedlich?
1: Absolut. Ja. Also ich habe vor kurzem das erste Mal eine Bürgerschaftssitzung zwar online verfolgt, aber live mitverfolgt, parallel zu einer Theaterprobe. Dann saß ich immer mit einem Kopfhörer im Ohr und das Handy offen, um dem zuzuhören. Das war, weil es um mein Thema ging, ich bin großer ÖPNV-Fan, gerade Straßenbahnausbau ist mir sehr wichtig und das wurde an dem Tag dort in der Bürgerschaft zur Abstimmung gebracht.
2: Straßenbahnausbau in Greifswald?
1: In Rostock.
2: Achso.
1: In Rostock.
0: Ja, Ausbau?
1: Ja, Ausbau. Dafür müsste hier erstmal was gebaut werden. Nee, also in Rostock Straßenbahnausbau. Und habe dann aber natürlich davor und danach noch die ganzen anderen Sachen mitbekommen. Und ich war überrascht, wie schnell sich doch da eben die Mehrheitsverhältnisse ändern. Auf einmal bringt die, da sind halt auch diese kleineren Wahlverbände noch mit dabei. Und plötzlich stimmen die bei den Linken mit dazu. Und dann stimmen die auf einmal bei der CDU mit dazu. Und dann sind da plötzlich ganz neue Mehrheiten entstanden. Und so konnten, ich finde, das hat auch den Diskurs viel vielfältiger gemacht, weil man tatsächlich die Möglichkeit hatte, da sich Mehrheiten, ich sage jetzt mal, zu erkämpfen, weil das Ganze ein bisschen beweglicher war. Was, denke ich, auch dadurch geschuldet war, dass wir diese kleineren Wählerverbände haben, die nicht so rigoros sind in ihren Positionen, da ein bisschen flexibler sind und deswegen von Thema zu Thema man quasi mit denen reden kann. Da haben wir natürlich jetzt, wir haben unsere großen Blockparteien, da geht das nicht so. Durch die 5%-Hürde eben auch, wo ich schon mal überlegt habe, sind wir mittlerweile vielleicht bereit, die wieder ein bisschen, nicht komplett, aber vielleicht etwas niedriger zu machen. Mehr kleinere Parteien, die dann in einzelnen Themen Kingmaker, sage ich jetzt mal, sein könnten.
0: Ja, ich denke aber, du sprichst einen Punkt an, der sehr wichtig ist zu bedenken, wenn du jetzt auf einer lokalen Ebene bist. Ist diese, weiß nicht, diese Konformität zu einer Parteilinie nochmal eine vollkommen andere? Ja klar, auf der einen Seite, du hast noch kleinere, vielleicht auch von den Issues her spezifischere Teilnehmende an der Debatte. Ich meine, was wir jetzt im Bundestag nicht haben, aber zum Beispiel auf lokaler Ebene ist jetzt eine Partei wie zum Beispiel die Tierschutzpartei, die sagt, wir haben ein Issue, was uns besonders am Herzen liegt. Na klar, die haben auch andere politische Standpunkte, ne, aber wo das zum Beispiel ein Standpunkt ist, der ihnen wichtig ist. Aber auch, ich würde sagen, LokalpolitikerInnen, vor allem von diesen großen Parteien, SPD, CDU, die sind ja nochmal teilweise auf lokaler Ebene vollkommen anders, was die Meinung angeht, ne, was sie auch bereit sind zu äußern. Ne?
1: Ja.
0: Und ich würde tatsächlich sagen, so zum Beispiel, wenn ich jetzt die Bundes- und die Lokalebene, die Linie vergleiche von, sagen wir mal, der SPD,
1: ja,
0: dann ist die Partei im Bundestag verrückt. Gar nicht wieder zu erkennen.
1: Ja,
0: das ist meine persönliche Ansicht davon.
1: In den einzelnen Lokalverbänden, gerade diese Diskussion des Straßenbahnausbaus, die wurde in Rostock unglaublich heiß diskutiert, über Monate. Es gab verschiedene Versionen, Planungsstufen, alles. Und es war ein riesiges Tohuwabohu. Und die SPD hat sich dann irgendwann auf die Fahnen geschrieben, das zu bremsen, dagegen zu sein. Mhm. Haben dann auch Unterschriften dagegen gesammelt, versucht nur genug Unterschriften für einen Volksentscheid zu bekommen, was ihnen dann nicht gelungen ist. Das wurde dann das wurde durch die Bürgerschaft beschlossen. Und gleichzeitig setzt sich die SPD in Kiel, meine ich, war das, für den Straßenbahnausbau ein. Mhm. Ich weiß nicht genau, ob es Kiel war, aber es war eine andere Stadt. Und das zu sehen war bizarr. So, okay, eure Kollegen in dieser Stadt sind dafür, unterstützen das mit den gleichen Argumenten, die bei in unserer Stadt die Befürworter benutzen. Aber ihr seid jetzt dagegen, obwohl ihr zur gleichen Partei gehört. Das war für mich so ein bisschen Augenöffner.
0: Ist halt natürlich auch die Frage, in welchem Kontext das Ganze geschieht. Ne? Die Situation in Kiel meintest du jetzt, ne?
1: Ich meine, es war Kiel. Ne? Ich bin mir nicht hundertprozentig sicher.
0: Die kann ja eine vollkommen andere sein. Das ist in Rostock zum Beispiel. Da kann es ja sein, also zum Beispiel finanziell kann das ja eine vollkommen andere Realität sein. Oder ich weiß nicht, was damit verbunden ist, dass da, keine Ahnung, jetzt gesagt wird, ja, wenn wir eine Straßenbahn bauen, dann wird die Straße hier breiter oder, keine Ahnung, ein Radweg kommt weg oder Baum kommt weg. Dass dann vielleicht auch einer von den linksgerichteten Parteien sagt, nee, warte mal ganz kurz, für eine Straßenbahn machen wir doch keinen Radweg weg.
1: Ironischerweise, die Partei, die sich am meisten in Rostock dafür eingesetzt hat, war die Linke und die Grünen. Und die SPD hat mehr mit Sachen argumentiert, die ich sonst von CDU und FDP erwartet hätte in Rostock. Es war bizarr und ich war auch persönlich ganz schön enttäuscht von der Art und Weise, wie sie diesen Diskurs geführt haben. Wirklich mit, ich kann jetzt nicht sagen bewusst, aber wirklich mit verzerrten Fakten, Bildern, mit Sachen, die nachweislich nicht korrekt waren. Und da war ich schon ziemlich enttäuscht von der Gruppe in Rostock. Ich hatte lange mit dem Gedanken gespielt, in die SPD einzutreten. Lange Zeit. Ich hatte viel Konflikt in mir, aber das ist so eine der Punkte, wo ich der Meinung war, ich glaube, ich habe doch die richtige Entscheidung getroffen, indem ich für eine andere Partei mich entschieden habe, für die Linkspartei. Ich sage es jetzt einfach mal ganz offen. Also Interessenskonflikte sind offengelegt.
3: Paul!
0: Ja.
3: Hast du einen Musikwunsch?
0: Ein Musikwunsch? It's that time of the night.
3: Noch nicht. Wir sind noch nicht bei Angine de Portin angekommen.
0: Aber ich habe
3: gerade noch normal.
0: Ich habe unten tatsächlich ein paar Sachen gesehen, die mich interessiert haben. Wenn du einmal runter gehst wieder. Tom ist gerade ganz fleißig am Scrollen. Das machst du richtig super. Jetzt bist du, glaube ich, an mir vorbei.
1: Oh.
0: Ja,
3: Spätstopp gesagt. Jetzt ist Tom dran.
0: Oh, ich sehe ganz viel Baby Metal. Fühlen wir Baby Metal?
3: Ich fühle Baby Metal.
0: Song 3?
2: Sekunde. Ich muss mal gerade gucken, ob wir den vorbereitet haben.
0: Oh.
2: Ja, dann.
0: Song 3?
2: Ja, von Baby Metal.

0: Ja, willkommen zurück bei Radio 88.1 bei der Demokratischen Nacht. Wir haben jetzt ja schon ganz, ganz unterschiedliche Diskussionen geführt und Mina möchte da gleich einhaken.
1: Wir haben die ersten 2 Stunden geschafft.
0: Das waren schon 2 Stunden von 8, die wir vor uns haben. Hey. Wer gut in Bruchrechnung ist, weiß, wir haben Viertel geschafft, 25%.
1: Mhm. Ja.
0: Haben wir noch einiges vor uns. Was erwarten uns denn noch für Themen? Was habt ihr noch so vor, einfach mal reinzuwerfen?
1: Also ich bin ehrlich, ich bin unvorbereitet.
2: Ich auch, aber ich habe gehört, dass Personennahverkehr ein Thema ist, was wir hier breit diskutieren können. Ich muss ja tatsächlich sagen, ich bin ja auch, das geht gleich richtig nach hinten los, ich bin ja persönlich auch, das ist zwar kein Nahverkehr, aber ich bin AF-Geek, das heißt alles, was fliegt, bin ich vollkommen dabei.
3: Also findest du die Flugtaxis von der FDP richtig geil?
2: Alles, was realistisch gesehen fliegt.
1: Du meinst die Weltraumstation, die wir jetzt aufbauen wollen in Bayern?
3: Bayern,
2: die Weltraumstation.
3: Ich bin dafür, Bayern in den Weltraum zu schießen.
2: Aber
3: ich bin
2: alles,
3: dabei.
2: Alles, was.
1: Ich glaube, das ist nicht deren Plan.
3: Ich drück
2: als
3: den Knopf.
2: Person, dessen Basketballteam heute gegen Bayern verloren hat, bin ich fast dabei.
3: aber hat ÖPNV für euch auch einen Auftrag in der Demokratie? Ist ÖPNV auch ein Demokratiebildner?
0: Ja.
1: Ja. Mhm.
0: Einfach du brauchst Mobilität, um gemeinsame Erfahrung zu schaffen, um im Prinzip niederschwelligen Zugang zu schaffen. Wenn ÖPNV dann auch noch barrierefrei ist, dann kannst du auch noch Inklusion schaffen und kannst aber damit ermöglichen, egal wie wohlhabend du bist, welchen sozioökonomischen Status du hast, Teilhabe schaffen. Und Teilhabe ist Grundsatz einer Demokratie, einer Gesellschaft. Und umso wichtiger, das auch bei der Stadtplanung, bei der Stadtbildplanung mit zu beachten, dass unser Nahverkehr nicht nur Inklusion, wenn drum gebeten wird, sondern Inklusion von vornherein mitgedacht. Dass eben Haltestellen direkt ohne extra Personal barrierefrei sind, dass man sofort mit einem Rollstuhl zum Beispiel reinkommt in den Bus. Oder dass, wenn es Rufbusse gibt, dass die für Rollstühle geeignet sind. Oder wenn wir einen Bahnhof haben, dass nicht der Fahrstuhl kaputt ist.
1: Drei Monate lang.
0: Genau.
2: Ich muss nur echt sagen, du hast jetzt gerade so Dinge aufgezählt und vor allem dieses Mitplanen von ÖPNV beim Stadtplanerischen. Ich musste nur die ganze Zeit an Freiburg denken. Was, ich weiß nicht, ob ihr mit dem Freiburg, mit dem Nahverkehrssystem, inwiefern ihr da euch das schon mal angeschaut habt.
3: Ich war 2-mal in Freiburg. Ich glaube aber das weiteste, was ich gefahren bin, waren so 4 Stationen.
2: Also ich war auch noch nicht da, aber ich habe wirklich sehr viele Videos darüber schon gesehen und ich finde das planerisch unglaublich faszinierend, dass man da zum Beispiel sagt, ja, wir würden gerne ein neues Viertel bauen, aber das Viertel darf nicht gebaut werden, wenn es nicht erreichbar ist mit der. Die sagen ja nicht Straßenbahn dazu, für die ist es ja nicht nur Straßenbahn, das ist ja wirklich deren S-Bahn. Mhm. Ne? Und du kommst ja überall damit hin, du kommst super, auch super fix eigentlich überall hin damit. Ich finde das ein super, super cooles, eine super coole Art und Weise, Städte zu planen, zu sagen, wir gucken erstmal nicht, da ist leeres Land, sondern wenn dieses leere Land erschlossen ist, dann können wir darüber nachdenken, ob da jemand wohnen kann.
3: Ja. Was mir auch auffällt, viele, sagen wir mal, ein neues Viertel wird gebaut in einer Stadt, wo es ÖPNV etabliert gibt, wird es oft in der Regel erst mit Bussen angeschlossen.
2: Ja.
3: Und dann, wenn genug Nachfrage ist, wird dann erst die Bahn reingebaut, wenn es eine gibt. Im Idealfall gibt es eine. Aber ich finde, es wäre schlauer, einfach gleich mit der Schiene quasi mitzuplanen. Die Schiene ist einfach das effektivste Fortbewegungsmittel, was wir so haben.
2: Vor allen Dingen, wenn du da erstmal ein
0: Kapazität Viertel zumindest.
3: Von der Kapazität her und halt auch, wo es darum geht, Feinstaubbelastung zum Beispiel auch durch Busreifen ist höher als Abrieb von Straßenbahnrädern.
0: Sofern sie ausgelastet ist.
3: Sofern sie ausgelastet ist.
0: Und du am besten noch grünen Strom dafür verwendest, sonst.
3: Ja, das ist es immer so, das ist es halt auch. Es ist relativ easy, eine Straßenbahn ist ja automatisch elektrifiziert und sobald die Stromversorgung grün ist, ist es grün. Man muss keine neuen Wagen anschaffen. Man müsste jetzt zum Beispiel nicht Busse durch E-Busse ersetzen und dann neue Busse kaufen. Die Straßenbahn fährt sowieso mit Strom, da muss man nur ändern, wo der Strom herkommt.
1: Mhm. Da komme ich aber auch zu dem Punkt, ÖPNV muss bezahlbar sein.
3: Und im Idealfall gratis.
1: Ja, im Idealfall gratis, in einer Zwischenlösung auch gerne mit einem 9-Euro-Ticket. Das hatten wir vorhin schon kurz einmal als Thema angerissen. Denn auch das hat zur Teilhabe beigetragen. Es hat dazu beigetragen, dass man mal in andere Städte fahren konnte, was man sich sonst vielleicht nicht unbedingt leisten konnte bei den Bahnpreisen. Und ich möchte auch mal meinen, gerade bei den aktuellen Spritpreisen bleibt man dann doch eher lieber am Ort. Und ich finde, das hat halt auch Teilhabe geschaffen. Und man muss halt auch darüber nachdenken, ÖPNV in einem Flächenland wie Mecklenburg-Vorpommern ist unfassbar wichtig. So, also gerade um eben aus deinem Dorf auch mal rauszukommen. Ich bin auf dem Dorf groß geworden. Ich hatte nur das unverschämte Glück, dass in meinem Dorf ein kleiner Bahnhof war, wo dann alle zwei Stunden eine Bahn fuhr in die nächst kleinere Stadt oder in die nächst größere Stadt oder in die nächste Kleinstadt. So. Oder ich eben, naja, auch innerhalb von, ja, 20, 30 Minuten mit dem Fahrrad halt drüben war, als ich dann älter war. So, aber vorher war es halt eben schwierig, weil da fährt der Bus ja morgens, der Schulbus, dann fährt nochmal einer zur zweiten Stunde, wenn du verpennt hast, wenn du Glück hast. Da weißt du auch immer nicht so, kommt er jetzt oder fährt er einfach durch? Und dann kommt er halt nochmal mittags aber in die falsche Richtung. Ja. So, und ja, das ist halt schwierig. Und ich finde, da müssen wir viel, viel mehr auch im Flächenland mitdenken, dass eben die Menschen, die auf dem Dorf leben, die vielleicht kein Auto haben oder einfach noch nicht Auto fahren dürfen, nämlich Kinder und Jugendliche sind vor allem auch davon betroffen, dass die eben nicht in die nächstgrößere Stadt kommen zu ihren Freunden. Also Mama und Papa können auch nicht immer fahren, weil die natürlich auch arbeiten müssen und vielleicht auch einfach mal keinen Bock auch haben zu fahren. Kann ich auch absolut relaten. Ist absolut
3: legitim, ja.
1: Und da ist es halt wirklich so, dass ich sage, da müssen wir auf jeden Fall noch irgendwie was ändern, weil es kann nicht sein, dass da von Montag bis Freitag fährt ein Bus morgens, ein Bus abends in die falsche Richtung. Ja. Und am Wochenende fährt gar nichts. Achso, und den Sommerferien auch nicht.
3: Ja,
1: so.
3: Dafür müssen wir uns von dem Profitzwang lösen, weil solche Busselinien werden nicht ausgelastet sein. Niemals. Nein. Dafür leben dort einfach nicht genug Leute. Aber man muss sich einfach klar sein, das ist ein Service, der über Transport hinausgeht, der eben Leute anschließt, der Leute in die Gesellschaft es ermöglicht, sich einzugliedern, neue Erfahrungen zu machen, mit Menschen in Kontakt zu treten, die andere Erfahrungen haben, sich darüber auszutauschen, dass das eben auch im Sinne der Demokratie ist und dass das ein Investment ist in eine offenere und gebildetere und ja, weltoffenere Gesellschaft.
1: Definitiv. Also es gibt ja unterschiedliche Ansätze und unterschiedliche Projektideen eben auch dazu, auch gerade Kinder und Jugendliche auch mal in die größeren Städte zu holen oder eben auch aufs Dorf zu fahren und dort Projekte einfach mal durchzuführen. Auch wenn es jetzt vielleicht nicht 20, 30, 40 Jugendliche erreicht, sondern eben die, ja, 5 bis 10 Kids, die dort leben oder eben die kleine Dorfschule, die dort ist. Aber auch da müssen wir einfach mitdenken. Und da fängt auch wieder das Thema Demokratiebildung auch an.
3: Ja, ich finde auch gut, dass du angesprochen hast, dass es eben nicht nur darum geht, vielleicht die Kinder vom Dorf in die Stadt zu holen, sondern auch mal andersrum, die Kinder aus der Stadt auch mal aufs Dorf zu bringen, sie mal diesen anderen Lebensstil erleben zu lassen. Das bekämpft auch ein bisschen dieses, was immer so im Raum schwebt, das elitäre Stadtdenken, sage ich jetzt mal, dass die Dorfleute sagen, ach, die Städter, die verstehen uns nicht, die halten sich alle für was Besseres, hochnäsige Fatzkes, mit denen wollen wir nichts zu tun haben. Und die Leute aus der Stadt sagen, ja, die Dorftrottel, die können gerade mal geradeaus gehen, was wollen wir mit denen? Dass sich da so eine Schere aufgegangen ist, dass man sich als wie eine andere Gesellschaft sieht und das ein bisschen aufzubrechen. Und dafür müssen die Leute aber irgendwie hinkommen.
1: Genau, und das ist halt einfach zum Teil wirklich schwierig. Ich meine, auch dieser Austausch, einfach auch mal aus der Stadt raus ins Dorf. Ich meine, gut, in Mecklenburg-Vorpommern ist es vielleicht noch nicht ganz so krass. Aber ich sag mal so, ich weiß jetzt nicht, ob das ein Hawks war. Kakao kommt von braunen Kühen.
3: Ja, Schokomilch kommt vom braunen Kühen.
1: Schokomilch kommt vom braunen Kühen. So, und da einfach mal zu sagen, du denkst das, okay, auf geht's, wir fahren zum nächsten Bauernhof. So, ich meine, gut, ich bezweifle, dass das jetzt in MV tatsächlich in den Städten so ein Problem sein könnte. Ich glaube, das ist eher mehr in den Großstädten.
3: Ja.
1: Ich gucke niemanden an.
3: Rostock ist eine Großstadt. Alles über 100.000 Einwohner ist eine Großstadt.
2: Also ich weiß nicht, was du von uns denkst, du Dorfkind. Ne? Also.
3: Da haben wir es. Da sehen wir schon.
1: Wollen wir gleich mal draußen klären gehen?
2: Ja.
3: Gut, dann brauchen wir einen Fight-Song.
1: Wir brauchen Musik.
0: Da würde ich doch vorschlagen, das passt doch ganz gut, Mr. Mrs. Melodramatic von Amy Grace.
1: Wieso ich?

0: Damit willkommen zurück zum Night Rider.
1: Hey.
2: Soll ich schon meine Sonnenbrille auspacken?
0: Na, ich glaube, wir haben noch ein bisschen. Ne? Wenn ich rausgucke, ist es noch stockduster.
3: Oh. Oh, ich glaube, so zwei oder drei Stündchen haben wir noch.
1: Ach. Ich glaube, so langsam wird es bei mir Zeit für den ersten Kaffee oder koffeinhaltiges Getränk.
2: Hm. Alles Sklaven der Bohne hier.
3: Und das nach Wetlag?
1: Sorry.
3: Unglaublich. Müssen wir nochmal Babymittel gleich anmachen oder irgendwie?
0: Na, oder das Gegenteil. Wir können auch zu Portishead übergehen.
1: Nee, ich glaube, das funktioniert nicht.
2: Die Energie ist fühlbar hier.
0: Was hättest du denn gern? Tom Jones oder Marot? Ist auch schön.
1: Also, ich könnte jetzt sagen, was mich wahrscheinlich wieder hochpushen würde, aber das lassen wir erstmal noch. Das
0: When
1: heben
0: Genesis?
1: Wir uns für später. Das heben wir uns für später auf.
0: Dann sag an, was hättest du gern?
1: Jetzt gerade im Moment?
0: Ja.
1: Da musst du mal ein bisschen hochscrollen.
3: Tom ist nur am Scrollen.
1: Noch ein Stück. So, gucken wir mal. Nee, noch ein Stück. Boah, dann wünsche ich mir The toten Kreckhuren im Kofferraum mit Baumirn Schrank.

0: Ja, da sind wir kurz mal in den Schranz ein bisschen abgerutscht, um ein bisschen wieder wach zu werden. Sascha, bist du wieder wach?
1: Ich war nie müde. Das kann mir keiner beweisen.
0: Paul, bist du wach?
1: Das nehme ich als ein Ja.
0: Tom, bist du wach?
2: Tom ist weg.
1: Er wird uns
2: Tom
1: fehlen.
2: Tom mag uns
0: Gute Nacht.
2: Nicht mehr. Tom schläft.
0: So, hey, jetzt haben wir das Studio übernommen.
1: Jetzt sind wir wieder drei. Jetzt stimmt der Titel
0: wieder. Jetzt sind
1: wieder.
0: Wir wieder drei.
2: ADHS-Kontrolle.
1: Oh je.
2: Ich habe gerade schon gesagt, Magdalena Bay brauche ich irgendwann.
0: Ja.
2: Aber tatsächlich, das wollte ich gerade, aber sagen wir es jetzt on-air, weil ich habe damals, wir haben damals geschrieben, als ich auf dem Konzert von denen war. Ich habe mich erstmal unglaublich echauffiert, dass alles so teuer ist, so teuer geworden ist bei Merch-Ständen. Was zur Hölle, $60 für eine Schallplatte? Ich bin doch nicht wahnsinnig. Aber Junge, ich kann das nur unglaublich empfehlen, wenn die mal irgendwo in der Nähe spielen bei euch. Magdalena Bay kann ich nur empfehlen. Ich habe es dir beschrieben, wenn ich mich recht erinnere, als das Resultat davon, wenn einem Einhorn sehr übel ist.
0: Ja, ich habe tatsächlich danach reingehört und war so, ja.
1: Akkurat.
0: Erstaunlich akkurat.
2: Das ist aber live nochmal ein ganz anderer, also das ist ein Trip. Und wenn ich sage ein Trip, da meine ich wirklich ein Trip im Sinne von dem Trip, über den wir nicht reden vor 22 Uhr.
0: Deswegen ist es ja auch nachts um 23:30.
1: Ist nach 22 Uhr nicht auch vor 22 Uhr?
2: Psst. Irgendwo auf der Welt ist es
0: immer nach 22 Uhr.
2: Eigentlich wollte ich jetzt einen Bierwitz machen, aber ist okay.
1: Irgendwo trinkt immer jemand gerade Bier.
0: Irgendwo ist es immer Bieruhr.
2: Dabei bin ich gar nicht so ein Biertrinker. Ne?
1: Boah, mal kühles Helles kann man schon mal sich hinter die Kiemen kippen, ne?
0: Ich trinke generell keinen Alkohol.
1: Ja, man kann auch ein alkoholfreies Bier trinken. Ist mittlerweile erlaubt. Mittlerweile ist ja vieles erlaubt, ne?
2: Solange es kein Radler ist, weil dann ist es ja nicht männlich, dann darf ich es ja nicht mehr haben. Das ist mir so
1: Wir
2: mal
1: sind
2: gesagt
1: eine freie
2: worden.
1: Gesellschaft. Ich fühle mich gerade als Radler. Let's go. Extra zitronig, extra frisch, extra prickelnd.
2: Ich mich frage, wo kommt das her? Gibt es wirklich Leute, die radeln und das Ahnung. Zwischendurch trinken, irgendwie so als isotonisches Getränk? Oder?
0: Naja, theoretisch ist Bier ja ein sehr isotonisches Getränk.
2: Deswegen.
0: Und ich kann mir halt vorstellen, dass es eventuell sogar historisch bedingt daher kommt. Die Menschen konnten ja damals rein theoretisch eigentlich kein Wasser trinken.
1: Das ist Vorsicht. Woraus
0: ja,
1: wird denn Bier gebraut?
0: Richtig,
1: aus
0: es
1: Wasser.
0: Wurde gebraut.
1: Aber auch aus Wasser.
0: Ja,
1: das Wasser muss sehr
0: gekocht.
1: Rein sein für ordentliches Bier.
0: Ja, oder eben abgekocht.
1: Ja, das kann man sich ja aber zu Hause ja auch.
0: Ja, aber das haben halt viele irgendwie nicht gemacht. Und dadurch wurde halt viel mehr Alkohol konsumiert, weil eben Bier dadurch natürlich auch durch den leichten Alkoholgehalt auch wesentlich haltbarer war.
1: Es hatte auch einen sehr viel geringeren Alkoholgehalt als Biere heute.
0: Ja, und das Gleiche eben auch mit Wein tatsächlich. Mhm. Und ich kann mir halt vorstellen, dass ich das irgendwie da rausgebildet habe, wie die Zitronenlimonade jetzt dazu kommt. Das müssten wir wen anders fragen,
2: keine
0: da habe ich
2: Ahnung.
0: Keine Ahnung. Aber wir können das mal in der musikalischen Pause versuchen rauszufinden.
1: Ja. Recherchearbeit.
0: Rechercheauftrag. Gebe ich an dich, Paul? Nein, du hattest die Frage.
1: Die Etymologie von Radler ist jetzt deine Aufgabe.
2: Die Etymologie von Radler.
1: Wir benutzen schöne Worte hier.
2: Gibt's da bestimmt irgendwie schönen altgriechischen Begriff Radlerus.
1: Zur Notenus hinten ranhängt.
0: Radlerus domesticus.
2: Es hat jetzt schon ein bisschen so Asterix und Obelix Vibes an. Um den neuesten Realtime Asterix und Obelix Film zu quoten. Realtime, so Real Life Action. Ja, Live Action zu quoten. Genau. Wenn ihr euch diese Schuhe nicht leisten könnt, dann geht zu Deichmannix.
1: Oh. Okay, das ist schon
2: ganz wichtig.
0: Beruhigend, dass auch andere ziemlich dumme Wortwitze machen können, nicht nur wir.
2: Ja, tatsächlich.
0: Aber
2: also,
0: es hilft halt ungemein, wenn man hier arbeitet, dass man einfach dumme Wortwitze kann.
1: Ach, ich dachte, das ist ein Einstellungskriterium.
0: Ja,
2: natürlich.
0: Deswegen kriegst du auch noch einen Vertrag.
1: Habe ich mich schon unter Beweis gestellt hier. Sehr gut.
0: Schauen wir mal, du hast noch 5,5 Stunden Zeit.
1: Oh, war ja noch 5,5
2: Genug
1: Stunden alles
2: Zeit,
1: zu versauen.
2: Genug Zeit, dass dieser Spaß hier, wie würde Tom jetzt sagen, entgleist.
0: Oh Gott, ich gehe gleich. Ich glaube, wir machen eine musikalische Pause.
1: Ja,
0: du hast ja von
1: Musik
0: Magdalena Bay gesprochen. Wir starten mit The Beginning und gehen dann über in Hysterical Us.
2: Da bin ich dabei.
1: Nehmen wir.
0: Das ist prima.

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0: Ich weiß ja nicht, was ihr da draußen dazu sagt, aber ich fand Pauls Beschreibung von der Band doch recht passend. Sascha, was hast du?
1: Ja, dem kann ich mich nur anschließen.
2: Ich kann mich da grundsätzlich nur anschließen, weil ich hab's gesagt.
1: Du kannst dich deiner Meinung nur anschließen. Das finde ich gut.
2: Ich werde mich immerhin nicht konsistent. Selbst... Ja, genau. Also Konsistenz habe ich.
1: Konsequent.
2: Größtenteils fest.
0: Sicher?
2: Mit Wasser.
1: Weich
2: und schluffig.
1: Fluffy gefällt mir.
0: Okay, das driftet mir gerade in eine andere Richtung ab. Pizza mit oder ohne Ananas?
1: Ich möchte keinerlei Obst auf meiner Pizza, auch wenn Tomaten technisch gesehen ein Obst sind.

0: Brokkoli. Ich liebe Brokkoli.
1: Brokkoli auf Pizza ist geil.
0: Schön noch Paprika, Zwiebeln.
1: Aber es muss weich genug sein, ja. Wenn das dann noch so.
0: Wenn das der TK-Brokkoli ist, bin ich auch raus.
1: Aber so ein richtig schön
0: schlotzig gekochter
1: Brokkoli ist geil.
0: Ist richtig geil. Noch so Paprika dazu und Zwiebeln und Pilze.
2: Jetzt verliert er mich.
0: Und dann aber fett Soße Hollandaise drauf und doppelt Käse.
1: Oh, yes.
0: Und ich war so der glücklichste Mensch einfach in diesem Moment nach einem anstrengenden Arbeitstag ohne Essen. Diese fette Pizza vor mir einfach. Ich war glücklich. Ich war sehr glücklich.
1: Das glaube ich. Da ist man in andere Sphären eingetaucht.
0: Ja, definitiv. Und jetzt so beim Standard-Pizza-Lieferdienst, den wir in Greifswald benutzen, habe ich versucht, den so ein bisschen nachzubauen. Mm. Ist auch geil.
2: Ja. Ich finde es schön, dass das inzwischen für dich der Standardlieferdienst ist, ohne zu sagen, wer das ist. Aber
0: ja, aber wir verstehen uns blind.
2: Ja, wir verstehen uns.
0: Ich erinnere nur an das Telefonat von letzte Woche Freitag.
2: Ja.
0: Ja. Mhm. Er sagte, ich soll entweder 1 oder 2 sagen, weil er sich nicht entscheiden konnte, ob er jetzt kocht oder sich Essen holt. Naja, es ist das geworden.
2: Ich habe im Vornherein entschieden, dass 1 für Kochen stehen wird, weil du wirst safe 1 sagen und deine Antwort war 2.
0: Und ich dann, bin halt unberechenbar.
2: Und dann eher, eigentlich ist das ungewöhnlich für uns, gut. Aber ja. Dann hast du mir nochmal angeboten, okay, ich kann nochmal was sagen. Und dann habe ich kurz drüber nachgedacht, naja, aber jetzt sagst du ja mit Absicht dann 1. Und dann habe ich die Auswahl dazwischen, welche von deinen beiden Antworten ich wähle. Und dann stehe ich am selben Problem, wo ich vorher stehe, weil ich wieder 2 Auswahlmöglichkeiten habe.
0: Das Lustige war, dass ich an dem Abend genau das gleiche Problem hatte, weil ich einfach ultra hungrig war und total fertig. Das war euer Generalprobenabend, war das.
1: Na Mensch.
0: Und ich bin schon früher nach Hause vor der Generalprobe. Und wie gesagt, ich war halt echt durch. Ich hatte ultra Hunger. Ich war total müde und total fertig. Also wirklich am Limit. Und ich habe mich dann so aber nach dem Duschen so entschieden, so, ach komm, scheiß drauf. Machst du dir halt einfach fix so Spaghetti mit Käsesoße. Hast noch so eine Fertigtüte da. Passt schon. Ist so mein Safe Food. Eigentlich mit Tomatensoße, aber das ist so Miracoli in Billigversion. Das ist so mein Safe Food. Wenn ich Hunger habe und nichts geht mehr, dann mache ich halt das.
1: Ja.
0: So. Und ich gehe an meinen Geschirrspüler. Und ich nehme den Topf raus, wo halt nur die Spaghetti reinpassen. Und dieser Topf ist noch dreckig.
1: Ah.
0: Und dann war ich so, nee, ich habe den wieder in den Geschirrspüler geworfen, habe den Geschirrspüler zugemacht, habe mein Handy genommen und habe bei besagtem Lieferdienst, wo er sich aufgrund meiner Entscheidung was bestellt hatte, ebenfalls bestellt.
1: Als ich gehört habe, Topf in der Spülmaschine, muss ich daran zurückdenken, mein Vater ist immer nicht begeistert, wenn ich oder meine Mutter einen Topf in die Spülmaschine packen, weil er meint, die gehen davon kaputt. Und also, wir machen es trotzdem immer, wenn er nicht im Haus ist.
0: Unsere leben noch seit 6 Jahren, 7 Jahren, 8 Jahren?
1: Tja.
0: Seit wann haben wir die? Keine Ahnung.
1: Habt ihr krassere Töpfe?
0: Eigentlich nicht.
1: Krasser als unsere scheinbar?
0: Eigentlich nicht. Glaube ich nicht.
1: Du kennst meine Töpfe doch überhaupt nicht.
0: Weißt du's?
1: Wie wagst du es, über meine Töpfe zu urteilen, wenn du sie noch
0: weißt
1: nicht kennst?
0: Weißt du es, ob ich deine Töpfe kenne?
1: Ich hoffe, dass du meine Töpfe nicht kennst. Ich glaube.
2: Did you just assume his pots?
1: My pots and pans?
0: Oh. Wow, das geht mir jetzt zu weit.
1: My pots and pans are none of your business. Nee, aber da ich davon ausgehe, dass du nicht mal weißt, wo ich wohne, wäre es komisch, wenn du so mit meinen Töpfen vertraut bist.
2: Oh nein, da gibt's ja Möglichkeiten.
1: Ich hab nicht meine Adresse in Greifswald angegeben. Meine Töpfe sind hier, bei mir.
0: Jetzt? In diesem Moment sind sie in diesem Raum?
1: In meinen
0: Raum.
1: Hosentaschen. Ich habe sehr tiefe Hosentaschen.
2: Ich kann aber erfahrungsgemäß sagen, es ist auch nicht unmöglich, von dieser netten Person vor der eigenen Haustür gespottet zu werden. Es ist schon ein paar Mal passiert.
0: Ich bin da gerade lang gefahren, weil ich von irgendwo kam, wo ich halt durch diese Straße fahren musste. Und er kommt in dem Moment einfach raus.
1: Ja.
0: Ich weiß nicht, ist das wirklich diese eine scheiß Gehirnzelle, die wir uns teilen?
2: Oh, Mina kommt, ich muss rausgehen.
1: Proximity
2: Alert. Das ist so wie so, genau, das ist wie diese Heat-Seeking Missiles.
1: Ah,
2: diese,
1: ja. Oh Gott. Wärmesuchen.
2: Diese wärmesuchenden.
1: Okay.
0: Ich rieche Paul, geht raus.
2: Ich sehe den Frosch. Aus einer Kilometer Entfernung, Target locked.
1: Oh je.
2: Und dann scheitert es daran, dass ich nicht so schnell bin wie
0: Tom, wir müssen los. Ich rieche Paul, geht raus.
2: Okay, aber eigentlich habe ich geduscht heute, also.
1: Ja, wahrscheinlich so mit, und dann noch ein Axe Body Spray.
2: Oh nee, die Phase ist zu
1: Duftnote,
2: Ende.
1: Duftnote, Jungsumkleide.
0: Oh nee, bitte nicht, komm.
2: Gut, du hast wahrscheinlich nie die wunderschöne Erfahrung gemacht, in der Jungsumkleide zu sein, oder?
1: Axe und die Jungsumkleide.
0: Es hat mir gereicht, dass sie die Tür aufgemacht haben und danach mit mir im selben Klassenraum saßen.
2: Du, nach jedem, wirklich jedem Sportunterricht, du hast nur gehört, wie alle, wie die ganzen...

0: Hormone alle gleichzeitig anspringen und du hörst nur klack, klack, klack, klack, klack, klack, klack, klack. Und ich habe keine Ahnung, ich habe 5-6 Jahre meines Lebens lang Axe Body Spray verwendet, ohne es zu hinterfragen. Und irgendwann habe ich mal unter meiner Achsel gerochen und habe mir den Schweiß zurückgewünscht. Und dann habe ich mich entschieden, neutrales Spray zu benutzen, was noch nichts riecht.
1: Also, andere Seite, ihr wart bestimmt auch niemals in der Mädelsumkleide, frisch nach dem Sportunterricht.
2: Nope.
0: Ich gehe grundsätzlich nicht in Mädelsumkleiden, nein.
2: Ja.
1: Also ich sag mal so, jeder hat ein anderes fruchtig-süßes Spray. Alles durcheinander. Aber das reicht ja noch nicht. Man braucht ja dann noch das Bodyspray zum Deo und noch das Parfüm obendrauf.
0: Ja. Mhm.
1: Als Allergiker ist es ganz schön scheiße, wenn du dazwischen stehst und so bist du...
2: Gesundheit.
1: Genau.
0: Ich zitiere nur meine eigene Mutter, als sie gesehen hat, was ich im Bad mache. Paul, entscheide dich. Du nimmst das Deo oder du nimmst das Parfüm. Sonst schmeiß ich dich raus. Entscheide dich.
2: Ich kann mich nicht erinnern, wann ich das letzte Mal Parfüm getragen habe.
0: So mehr oder weniger. Ich habe noch welches bei mir zu stehen, aber ich habe es bestimmt ein halbes Jahr nicht verwendet.
2: Ich glaube, ich habe ein Sprühglas seit 5 Jahren und ich habe einen halben Zentimeter davon verbraucht bisher. Zwei Sprühstöße zu besonderen Anlässen, I guess. Aber doch nicht zum allgemeinen Rausgehen.
1: Ich benutze meistens Parfüm, wenn ich so einen Tag habe, wo ich mich so ein bisschen self-confident fühlen will einfach. So einfach so, boah, irgendwie brauche ich das heute. Keine Ahnung.
2: Du brauchst den Kick.
1: Ja, nee. Weiß nicht, irgendwie, weiß ich nicht. Einfach manchmal, oder halt eben zu offiziellen Anlässen.
2: Ja,
1: gut. Wo man halt richtig fein rausgeht und so. Und gerade im Hochsommer ist das dann auch so, okay, ich nehme mal das Parfüm mit dazu, auch wenn wir nachher 100% egal, wer da steht. Wir sind alle nachher durchgeschwitzt. Aber trotzdem, da bin ich dann doch so ein bisschen anders, eigen.
0: Der Fluch des Schweißes. Ich habe manchmal wirklich so den Eindruck, ich sprühe mir das unter die Achseln, ich ziehe das T-Shirt an und ich schwitze. Dann ziehe ich das T-Shirt wieder aus.
2: Das Schlimmste sind die Leute, die denken, dass 72 Stunden Deo tatsächlich 72 Stunden hält.
1: Und dann Bus fahren.
2: Mhm. Ja. Geruchskulisse vom Feinsten.
1: Mhm.
2: Da muss ich an einen großen Philosophen unserer Zeit denken, Bernd das Brot. Schade, dass ihr kein Geruchsfernsehen habt.
0: Mist.
2: Beziehungsweise kein Geruchsradio.
1: Raufasertapete.
0: Schön.
2: Willkommen zu unserer Lesung von Bernd das Brot.
1: Ey, Tommy Krapweis hätte ich zu gerne mal im Studio. Bin ich ganz ehrlich. Ist so ein kleiner... Wobei das Nächste, was ich eigentlich gerade tatsächlich versuche, ist für den Vorlesetag. Ich wünsche mir eine Lesung von Magnus Knut Hansen von Mikkel Robban. Mhm. Der hat einen norddeutschen Roman geschrieben. Ein Mann, eine Möwe, ein Moin.
2: Ja, Moin.
1: Ja, und ich hab da Bock drauf. Ich habe die Leseprobe schon gelesen und ich bin ziemlich hyped. Ja, ich habe das Buch vorbestellt. Aber ich bin ziemlich hyped auf dieses Buch tatsächlich, so wie sehr, sehr viele andere auch. Und er gibt jetzt nach und nach gerade die Termine von der Lesereise bekannt. Und ich hoffe, irgendwas in Mecklenburg-Vorpommern ist dabei. Das wäre schön.
2: Ich hatte mal überlegt, mir so ein Ostsee-Krimi einfach mal durchzulesen, einfach um mal ein Buch zu haben, das in meiner Heimatregion spielt. Ich habe es dann zwar am Ende doch nicht gemacht, weil ich noch 5 andere Bücher in meiner Liste habe, die ich tatsächlich auch schon gekauft habe. Jetzt gerade lese ich den neuesten Känguru-Band, der rausgekommen ist.
0: Den muss ich noch lesen.
1: Ich auch.
2: Ja, und aber ich muss sagen, von Marc-Uwe Kling, ich mag seine Quality-Land-Bücher mittlittlerweile mehr als die Känguru-Bücher.
0: Das habe ich schon vielen Leuten gehört. Vom
2: Lesespaß. Also die haben mehr Lesespaß, finde ich.
1: Quality-Land muss ich auch noch Teil 2 lesen. Den habe ich schon zu Hause liegen, wie so viele Bücher.
2: Die dunkle oder die helle Version?
1: Die helle Version habe ich, glaube ich, bei Teil 2. Bei Teil 1 habe ich die dunkle.
2: Ich habe bei beiden die dunkle, weil ich die ästhetisch schöner finde. Auch wenn sie ja leichte Unterschiede haben.
1: Ich glaube tatsächlich, den Band 2 habe ich irgendwo gebraucht geschossen.
2: Ach,
1: recht günstig. Und da war ich so, ach,
2: ja. Ja, why not? Ich kann es nur empfehlen, war ein tolles Buch. Eine der wenigen Bücher, also die Quality Land Bücher sind die einzigen Bücher, die ich in einem Rutsch durchgelesen habe.
1: Oh, da gibt es bei mir tatsächlich einige, diese Abende, wo man ins Bett geht. Ach ja, noch 10 Seiten lesen.
2: Und dann
1: ist das Buch vorbei, man heult und es ist 5 Uhr morgens und weiß so, scheiße. Dann heult man nochmal, wenn man nur noch 3 Stunden schlafen kann. Um dann festzustellen, jetzt hast du noch eine Stunde geheult, ist noch eine Stunde weniger.
2: Gut, Quality Land hat mich nicht heulen lassen, aber ich hatte das Gleiche da. Das war noch, als ich in Rostock gewohnt habe, noch in meinem Hochbett in der Wohnung meiner Eltern. Ich habe das Buch aufgeschlagen und ich habe es um 4 Uhr nachts zugemacht und ich war so, Mist.
0: Mhm. Ja, ich muss tatsächlich sagen, was du jetzt eben gesagt hattest zum Thema ein Buch, was in deiner Heimat spielt, das habe ich bei einem Känguru-Roman, kann man sie Romane nennen?
2: Ja, doch schon.
0: Doch schon, ne?
2: Bildungsromane.
0: sehr, sehr stark gehabt. Das war sehr, sehr merkwürdig für mich. Beziehungsweise das erste Mal, dass ich das hatte, war, als wir in der Schule Emil und die Detektive gelesen haben, wo so Orte benannt werden in Berlin und man erkennt die im Kopf wieder oder man weiß, wie die aussehen. Ich finde das sehr faszinierend. Es ist merkwürdig, weil normalerweise besteht ja ganz viel von dem Buchlesen daraus, dass man sich diese gesamten Orte vorstellen muss und konstruieren muss. Und jetzt sagt mir jemand, die stehen am Bahnhof Zoo.
2: Und dann weißt du genau, wie es aussieht.
0: Ich habe da schon so oft gestanden und die höchste Übertragungsleistung, die ich leisten muss, ist überlegen, wie hat das damals ausgesehen.
2: Und findest du das?
0: Aber beim Känguru heutzutage, das spielt ja heutzutage. Ja. Das, ich weiß halt, wie das aussieht.
2: Macht das für dich den Lesespaß mehr oder eher weniger? Oder ist das von der Stimmung abhängig?
0: Anders. Es macht es sehr anders, weil ich finde, man gibt weniger mentale Leistung dafür aus, sich zu überlegen, wie es aussieht. Vor allen Dingen, weil das Schöne ist, beim Känguru-Chroniken hast du halt erstmal vorne ein Bild von Marc-Uwe drauf und ein Bild vom Känguru drauf. Mhm. Und du weißt, wie die Orte in der Stadt vielleicht aussehen. Und dann weißt du ganz genau, wenn die da gerade nachts im Tiergarten rumlatschen und
2: sich da verlaufen.
0: Und dann überlegen, wer als erstes aufgegessen wird. Ne?
2: Ja.
0: ich weiß so ganz genau, wie das aussieht. Und ich finde, man kann viel mehr auf diesen, weiß nicht, auf diesen Witz eingehen. Und vor allen Dingen, es unlockt nochmal so eine andere Art an Humor, finde ich. Wenn man halt diese Berliner Art gewohnt ist aus der Jugend und ganz genau weiß, das ist halt wirklich, also ja, das ist eine Geschichte, aber das würde wirklich so passieren. Weil der Typ vom Ordnungsamt.
2: welchen genau meinst du?
0: In der ist auch das, wo sie sich da im Tiergarten verlaufen. Ach
2: stimmt, der dann zu denen kommt, dazu stößt.
0: Und von wegen, ich würde mir aufessen lassen. du kennst solche Leute dann halt einfach. Ne?
2: Du hast sofort ein Gesicht vor Augen. So. Mhm. Ja, stimmt.
1: Paul, was hast du zuletzt gelesen?
0: Was habe ich zuletzt gelesen? Ich bin gerade tatsächlich am Überlegen, was ich zuletzt gelesen habe, weil ich bin gerade in so einer Phase meines Lebens, in dem ich sehr viel anfange zu lesen und dann das nächste Buch anfange zu lesen und alle Bücher so 3 Kapitel gelesen sind.
1: Reden wir nicht darüber, wie gerade mein Stapel der Schande aussieht? Nämlich genau so. Ich fange immer an und
2: ich glaube, meine ist 5 Bücher hoch aktuell.
1: Ich sammle Bücher.
2: Bücher kaufen, Bücher lesen sind 2 sehr unterschiedliche Hobbys.
1: Richtig, genau. Ich weiß gar nicht, eine Freundin von uns war dann so, ich bin ein Book Dragon. Ich horte sie. Und die Bezeichnung finde ich halt einfach sehr schön.
2: Ja.
0: Aber um deine Frage zu beantworten, ich bin gerade, würde ich sagen, in meiner Agatha Christie-Phase.
1: Oh.
0: Ich liebe Whodunits. Wirklich abgöttisch. Ich liebe vor allen Dingen auch so Verfilmungen davon. Und ich bin ein riesen Knives Out-Fan. Grandioser Film, falls ihr den noch nicht gesehen habt.
2: Ich habe ihn noch nicht gesehen.
0: Ich habe tatsächlich gerade bei mir Morton Mesopotamien auf dem Nachtregal zu stehen. Und ich habe ein Kapitel daraus gelesen und ich versuche mich zu überreden, weiterzulesen. Aber dann gibt es diese Stimme in meinem Kopf, die sagt, Paul, du hast Dune nicht fertig gelesen.
2: Dune hast du dir aber auch was fertig
0: gelesen. Du hast Foundation nicht fertig gelesen, wo ich dann sage, ja, was scheiße ist.
2: Oh, ich habe noch
0: ich muss ganz ehrlich sein, nichts gegen den guten Herrn Asimov. Ich kann seinen Schreibstil nicht ab. Hm. Ich finde, der ist so analytisch wissenschaftlich, so die Person steht da, die Person macht X, dann macht die Person Y. Dabei ist die Person Z. Absatz.
2: Ich hatte in letzter Zeit so eine Dystopienphase, Und ich habe natürlich zuerst, wie kann es anders sein, literally 1984 gelesen.
0: Geiles Buch.
2: Es ist ein geiles Buch, aber danach habe ich Brave New World gelesen, das mochte ich mehr. Mhm. Ich habe Brave New World zum Lesen mehr genossen. Und dann habe ich A Clockwork Orange gelesen, in Original, ich habe es also auf Englisch. Und ich fand den Schreibstil sehr, sehr anstrengend. Ich habe es mir ausgeliehen in der Bibliothek und in der Ausleihzeit nicht durchgelesen. Auch wenn ich es faszinierend finde, ich finde, was der Autor gemacht hat, was in dem Buch ganz besonders ist, er hat ja seine, die Gang, die er schreibt, die Protagonisten sind. Und das ist ja eine Jugendbande. Und die sprechen natürlich dann entsprechend auch Jugendsprache. Aber er wusste, ich kann ja nicht die heutige Jugendsprache verwenden, weil wenn jemand in 20 Jahren mein Buch liest, dann ist das komplett out. Die ist ja ständig im Wandel. Und dann hat er sich überlegt, was ist Jugendsprache? Jugendsprache lehnt sich gegen die aktuellen Standards, die aktuellen Gewohnheiten auf. Und das Buch wurde ja zur Zeit des Kalten Krieges geschrieben. Und deswegen hat er seine Jugendsprache auf dem Russischen basiert. Zum Beispiel, wenn etwas gut war, dann war das Horror-Show. Also wie Horror-Show, was aber wie das russische Хорошо klingt, was gut bedeutet, übersetzt. Und das fand ich als jemand, der selbst Wurzeln aus diesem Raum hat, sehr faszinierend und sehr cool. Aber der Rest des Buchs war leider so geschrieben, dass ich es nicht so gut lesen konnte.
0: Ja, ich finde, so Schreibstil macht eine Riesensache für mich aus. Ich muss auch sagen, ich versuche mich eigentlich, weil ich bin ein riesen Sci-Fi-Fan, ich versuche mich so ein bisschen an Andy Weir ranzutasten.
2: Ich habe einen großen Fehler begangen vor ein paar Tagen. Ich habe angefangen, The Expanse zu gucken und ich komme nicht davon los.
0: Ja. Ja, aber Andy Weir ist auch wieder so jemand, dessen Schreibstil ich weniger mag als seine Ideen. Weil ich finde, er ist ein grandioser so Worldbuilder. Allgemein, wie viel Dedication dieser Mann. Also dieser Mann macht sich Excel-Tabellen, in denen er astrophysische Berechnungen durchführt. Ich habe mal ein Interview mit ihm gesehen. Oh Gott, ich habe vergessen, wie heißt er nochmal, der berühmte Astrophysiker? Neil deGrasse Tyson?
2: Wenn so du rum? Den so, der so ein bisschen Entertainment, ja. So Astrophysik,
0: ja,
2: Entertainment.
0: Ist das, ne? Ja, ja. Ja. Und meinte nur zu ihm, naja, ich schreibe meine Bücher immer so, dass ich überlege, wenn ich was geschrieben habe, was würdest du denken, wenn du das lesen würdest, weil ich weiß, dass du es lesen wirst.
2: What would Tyson
0: und dass du einen Point, dass du einen Podcast hast.
2: Ja.
0: Und
2: StarTalk kann ich auch empfehlen.
0: Und ich muss auf Nummer sicher gehen, dass du mich nicht roastest. Also rechne ich alles korrekt aus, damit du nichts auszusetzen hast.
2: Na, das ist doch cool.
1: By the way, ich wittere Essen und habe Hunger.
0: Ja.
1: Musikpause?
2: Ja, gerne.
0: Ja, was gibt's denn?
2: Dann können wir ja gleich anfangen. Wir hatten ja vorhin über Russisch geredet. Ich hatte euch ja schon so eine kleine Russischstunde gegeben. Damit können wir weitermachen. Der nächste Song heißt Zvezda po imeni Solnce, was auf Deutsch heißt, ein Stern, der Sonne heißt.